Die Temperaturen steigen auf etwa 20 bis 29 Grad. An den Küsten bleibt es etwas kühler. Der Wind weht meist schwach bis mäßig und kann an der Küste zeitweise kräftiger auffrischen. In der Nacht ziehen im Westen stellenweise Wolken auf. Ansonsten bleibt es vielerorts klar oder nur leicht bewölkt. Örtlich bildet sich Nebel und die Temperaturen sinken auf 5 bis 17 Grad. Morgen bleibt es im Westen wechselnd bewölkt mit einzelnen Schauern, während sonst nach Nebelauflösung erneut viel Sonne erwartet wird. Die Höchstwerte liegen dann zwischen rund 20 Grad an den Küsten und 29 Grad im Südwesten. Der weitere Ausblick zeigt zunächst weiterhin mildes Wetter, bevor sich die Temperaturen allmählich verändern können.

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1: Im Studio Michael Miem. Schwere Monsunregen haben im Norden Indiens und im benachbarten Nepal zu Überschwemmungen und Erdrutschen geführt. Nach Behördenangaben kamen in beiden Ländern bislang mehr als 100 Menschen ums Leben. Allein aus einer Region wurden 81 Todesopfer gemeldet. In Nepal starben mindestens 27 Menschen. In vielen Regionen stürzten Gebäude und Brücken ein, Straßen und landwirtschaftliche Flächen wurden beschädigt. Mehrere Dörfer sind nach den Unwettern von der Außenwelt abgeschnitten. Mehr als 20 Jahre nach dem Sturz von Saddam Hussein endet der US-Militäreinsatz im Irak nun endgültig. Der Abzug der zuletzt rund 2500 Soldaten soll am Mittwoch offiziell abgeschlossen werden. Sie waren zuletzt vor allem als Berater und Ausbilder im Land tätig, nachdem der US-Kampfeinsatz bereits 2021 beendet worden war. Bereits 2011 hatten die USA ihre Truppen vollständig aus dem Irak abgezogen. Nach dem Vormarsch der Terrormiliz Islamischer Staat kehrten US-Soldaten jedoch ab 2014 in das Land zurück. Im Streit über die geplante Pflegereform hofft die SPD auf eine Einigung mit der Union noch vor der Kabinettssitzung am Mittwoch. Sozialministerin Baas.
2: Wenn es nach uns, der SPD, geht, dann wollen wir Pflegebedürftige zukünftig spürbar entlasten. Und dafür haben wir auch einen ganz konkreten Vorschlag, den Pflegedeckel. Der begrenzt nämlich die Eigenanteile in der Pflege. Damit wollen wir verhindern, dass Menschen und ihre Familien von den Pflegekosten finanziell überfordert werden.
1: Gesundheitsminister Linnemann von der CDU kontert.
3: Ich warne nur davor, dass wir jetzt so tun, als ob damit auch nur im Ansatz ein Problem gelöst ist. Die Pflegeversicherung ist strukturell unterfinanziert. Jedes Jahr fehlen 10% der Ausgaben. Das sind rund 10 Milliarden, sage ich jetzt mal Pi mal Daumen.
1: Aktuell laufen Gespräche zwischen den Koalitionspartnern zur geplanten Pflegereform. Serbiens Präsident Vučić hat wie angekündigt sein Amt niedergelegt. In einer Ansprache im staatlichen Fernsehen erklärte er, dass er am Freitag zurücktrete, um künftig das Amt des Regierungschefs anzustreben. Ein Termin für die Neuwahl des Präsidenten wurde zunächst nicht genannt. Nach der serbischen Verfassung muss die Wahl spätestens innerhalb von 3 Monaten stattfinden. Bis dahin soll die Nachfolge des Staatspräsidenten geregelt werden.
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4: In der Wetterredaktion ist Luisa Walpert. Deutschland bleibt auch heute überwiegend freundlich und ungewöhnlich mild für die Jahreszeit. Während sich im Westen zeitweise mehr Wolken zeigen und später einzelne Schauer möglich sind, scheint sonst nach örtlichem Nebel häufig die Sonne. Die Temperaturen steigen auf etwa 20 bis 29 Grad. An den Küsten bleibt es etwas kühler. Der Wind weht meist schwach bis mäßig und kann an der Küste zeitweise kräftiger auffrischen. In der Nacht ziehen im Westen stellenweise Wolken auf. Ansonsten bleibt es vielerorts klar oder nur leicht bewölkt. Örtlich bildet sich Nebel und die Temperaturen sinken auf 5 bis 17 Grad. Morgen bleibt es im Westen wechselnd bewölkt mit einzelnen Schauern, während sonst nach Nebelauflösung erneut viel Sonne erwartet wird. Die Höchstwerte liegen dann zwischen rund 20 Grad an den Küsten und 29 Grad im Südwesten. Der weitere Ausblick zeigt zunächst weiterhin mildes Wetter, bevor sich die Temperaturen allmählich verändern können.

0: der Wind von Süden weht.
1: Ich sag nicht Lebol, das Wort, das klingt wie Hohn.
2: Völlig hohl. Mach's gut.

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1: Im Studio Michael Miem. Schwere Monsunregen haben im Norden Indiens und im benachbarten Nepal zu Überschwemmungen und Erdrutschen geführt. Nach Behördenangaben kamen in beiden Ländern bislang mehr als 100 Menschen ums Leben. Allein aus einer Region wurden 81 Todesopfer gemeldet. In Nepal starben mindestens 27 Menschen. In vielen Regionen stürzten Gebäude und Brücken ein, Straßen und landwirtschaftliche Flächen wurden beschädigt. Mehrere Dörfer sind nach den Unwettern von der Außenwelt abgeschnitten. Mehr als 20 Jahre nach dem Sturz von Saddam Hussein endet der US-Militäreinsatz im Irak nun endgültig. Der Abzug der zuletzt rund 2500 Soldaten soll am Mittwoch offiziell abgeschlossen werden. Sie waren zuletzt vor allem als Berater und Ausbilder im Land tätig, nachdem der US-Kampfeinsatz bereits 2021 beendet worden war. Bereits 2011 hatten die USA ihre Truppen vollständig aus dem Irak abgezogen. Nach dem Vormarsch der Terrormiliz Islamischer Staat kehrten US-Soldaten jedoch ab 2014 in das Land zurück. Im Streit über die geplante Pflegereform hofft die SPD auf eine Einigung mit der Union noch vor der Kabinettssitzung am Mittwoch. Sozialministerin Baas.
2: Wenn es nach uns, der SPD, geht, dann wollen wir Pflegebedürftige zukünftig spürbar entlasten. Und dafür haben wir auch einen ganz konkreten Vorschlag, den Pflegedeckel. Der begrenzt nämlich die Eigenanteile in der Pflege. Damit wollen wir verhindern, dass Menschen und ihre Familien von den Pflegekosten finanziell überfordert werden.
1: Gesundheitsminister Linnemann von der CDU kontert.
3: Ich warne nur davor, dass wir jetzt so tun, als ob damit auch nur im Ansatz ein Problem gelöst ist. Die Pflegeversicherung ist strukturell unterfinanziert. Jedes Jahr fehlen 10% der Ausgaben. Das sind rund 10 Milliarden, sage ich jetzt mal Pi mal Daumen.
1: Aktuell laufen Gespräche zwischen den Koalitionspartnern zur geplanten Pflegereform. Serbiens Präsident Vučić hat wie angekündigt sein Amt niedergelegt. In einer Ansprache im staatlichen Fernsehen erklärte er, dass er am Freitag zurücktrete, um künftig das Amt des Regierungschefs anzustreben. Ein Termin für die Neuwahl des Präsidenten wurde zunächst nicht genannt. Nach der serbischen Verfassung muss die Wahl spätestens innerhalb von 3 Monaten stattfinden. Bis dahin soll die Nachfolge des Staatspräsidenten geregelt werden.
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4: In der Wetterredaktion ist Luisa Walpert. Deutschland bleibt auch heute überwiegend freundlich und ungewöhnlich mild für die Jahreszeit. Während sich im Westen zeitweise mehr Wolken zeigen und später einzelne Schauer möglich sind, scheint sonst nach örtlichem Nebel häufig die Sonne. Die Temperaturen steigen auf etwa 20 bis 29 Grad, an den Küsten bleibt es etwas kühler. Der Wind weht meist schwach bis mäßig und kann an der Küste zeitweise kräftiger auffrischen. In der Nacht ziehen im Westen stellenweise Wolken auf. Ansonsten bleibt es vielerorts klar oder nur leicht bewölkt. Örtlich bildet sich Nebel und die Temperaturen sinken auf 5 bis 17 Grad. Morgen bleibt es im Westen wechselnd bewölkt mit einzelnen Schauern, während sonst nach Nebelauflösung erneut viel Sonne erwartet wird. Die Höchstwerte liegen dann zwischen rund 20 Grad an den Küsten und 29 Grad im Südwesten. Der weitere Ausblick zeigt zunächst weiterhin mildes Wetter, bevor sich die Temperaturen allmählich verändern können.

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1: Im Studio Michael Miem. Schwere Monsunregen haben im Norden Indiens und im benachbarten Nepal zu Überschwemmungen und Erdrutschen geführt. Nach Behördenangaben kamen in beiden Ländern bislang mehr als 100 Menschen ums Leben. Allein aus einer Region wurden 81 Todesopfer gemeldet. In Nepal starben mindestens 27 Menschen. In vielen Regionen stürzten Gebäude und Brücken ein, Straßen und landwirtschaftliche Flächen wurden beschädigt. Mehrere Dörfer sind nach den Unwettern von der Außenwelt abgeschnitten. Mehr als 20 Jahre nach dem Sturz von Saddam Hussein endet der US-Militäreinsatz im Irak nun endgültig. Der Abzug der zuletzt rund 2500 Soldaten soll am Mittwoch offiziell abgeschlossen werden. Sie waren zuletzt vor allem als Berater und Ausbilder im Land tätig, nachdem der US-Kampfeinsatz bereits 2021 beendet worden war. Bereits 2011 hatten die USA ihre Truppen vollständig aus dem Irak abgezogen. Nach dem Vormarsch der Terrormiliz Islamischer Staat kehrten US-Soldaten jedoch ab 2014 in das Land zurück. Im Streit über die geplante Pflegereform hofft die SPD auf eine Einigung mit der Union noch vor der Kabinettssitzung am Mittwoch. Sozialministerin Baas.
2: Wenn es nach uns, der SPD, geht, dann wollen wir Pflegebedürftige zukünftig spürbar entlasten. Und dafür haben wir auch einen ganz konkreten Vorschlag, den Pflegedeckel. Der begrenzt nämlich die Eigenanteile in der Pflege. Damit wollen wir verhindern, dass Menschen und ihre Familien von den Pflegekosten finanziell überfordert werden.
1: Gesundheitsminister Linnemann von der CDU kontert.
3: Ich warne nur davor, dass wir jetzt so tun, als ob damit auch nur im Ansatz ein Problem gelöst ist. Die Pflegeversicherung ist strukturell unterfinanziert. Jedes Jahr fehlen 10% der Ausgaben, das sind rund 10 Milliarden, sage ich jetzt mal Pi mal Daumen.
1: Aktuell laufen Gespräche zwischen den Koalitionspartnern zur geplanten Pflegereform. Serbiens Präsident Vučić hat wie angekündigt sein Amt niedergelegt. In einer Ansprache im staatlichen Fernsehen erklärte er, dass er am Freitag zurücktrete, um künftig das Amt des Regierungschefs anzustreben. Ein Termin für die Neuwahl des Präsidenten wurde zunächst nicht genannt. Nach der serbischen Verfassung muss die Wahl spätestens innerhalb von 3 Monaten stattfinden. Bis dahin soll die Nachfolge des Staatspräsidenten geregelt werden.
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4: In der Wetterredaktion ist Luisa Walpert. Deutschland bleibt auch heute überwiegend freundlich und ungewöhnlich mild für die Jahreszeit. Während sich im Westen zeitweise mehr Wolken zeigen und später einzelne Schauer möglich sind, scheint sonst nach örtlichem Nebel häufig die Sonne. Die Temperaturen steigen auf etwa 20 bis 29 Grad, an den Küsten bleibt es etwas kühler. Der Wind weht meist schwach bis mäßig und kann an der Küste zeitweise kräftiger auffrischen. In der Nacht ziehen im Westen stellenweise Wolken auf. Ansonsten bleibt es vielerorts klar oder nur leicht bewölkt. Örtlich bildet sich Nebel und die Temperaturen sinken auf 5 bis 17 Grad. Morgen bleibt es im Westen wechselnd bewölkt mit einzelnen Schauern, während sonst nach Nebelauflösung erneut viel Sonne erwartet wird. Die Höchstwerte liegen dann zwischen rund 20 Grad an den Küsten und 29 Grad im Südwesten. Der weitere Ausblick zeigt zunächst weiterhin mildes Wetter, bevor sich die Temperaturen allmählich verändern können.

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1: Im Studio Michael Miem. In Deutschland und 9 weiteren EU-Staaten gibt es breite Unterstützung für höhere Investitionen in erneuerbare Energien. Das zeigt eine Befragung. Demnach wird auch das Ziel unterstützt, Europas Abhängigkeit von Energieimporten zu verringern. Bei den Prioritäten gibt es laut Studie kaum Unterschiede zwischen der Bevölkerung und Führungskräften aus Unternehmen. Beide Gruppen nennen niedrigere Energiekosten, weniger Abhängigkeit von Energieimporten und eine höhere Versorgungssicherheit als wichtige energiepolitische Ziele. Mehr als ein Viertel der abhängigen Beschäftigten in Deutschland hatte im vergangenen Jahr eine Einwanderungsgeschichte. Nach Angaben des Statistischen Bundesamts lag ihr Anteil 2025 bei 27%. Besonders hoch war er in einigen Berufen, in denen Menschen mit ausländischen Wurzeln die Mehrheit stellen. Bei Köchen lag der Anteil bei 56%, in der Lebensmittelherstellung bei 55%. Auch in der Bodenverlegung waren es 54, im Gerüstbau und in der Fleischverarbeitung jeweils 51%. CDU-Politiker Philipp Amthor hat mit einem Strandkorb auf dem Balkon seines Büros im Kanzleramt für zahlreiche Reaktionen in sozialen Netzwerken gesorgt. Zu sehen ist die Szene in einer CDU-Dokumentation. Darin lässt Amthor den Strandkorb auf den Balkon bringen. Mehrere Nutzer äußerten sich spöttisch und erklärten, sie hätten die Aufnahmen zunächst für Satire oder künstlich erzeugte Bilder gehalten. Einzelne Kommentare bezeichneten die Szene unter anderem als Ausdruck politischer Dekadenz und zogen einen Vergleich mit dem französischen König Ludwig XIV. Dazu auch Politikexperte Werner Patzelt.
2: Wir können die Augen jetzt allmählich nicht mehr vor der Tatsache verschließen, dass unser Land nicht mehr das nötige politische Personal bekommt. Es ist vieles grundfalsch mit den Weisen, wie wir Politiker rekrutieren. Dass jemand in jungen Jahren, weil er immer wieder gut aufzutreten versteht, zum Staatsminister wird, ohne die persönliche Reife zu haben. All das zeigt, dass wir inzwischen die falschen Leute in die Politik bekommen.
1: Der Strandkorb auf Amthors Bürobalkon ist inzwischen wieder verschwunden. Soweit die aktuellen Meldungen aus der Nachrichtenredaktion.
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3: In der Wetterredaktion ist Luisa Walpert. Deutschland bleibt auch heute überwiegend freundlich und ungewöhnlich mild für die Jahreszeit. Während sich im Westen zeitweise mehr Wolken zeigen und später einzelne Schauer möglich sind, scheint sonst nach örtlichem Nebel häufig die Sonne. Die Temperaturen steigen auf etwa 20 bis 29 Grad. An den Küsten bleibt es etwas kühler. Der Wind weht meist schwach bis mäßig und kann an der Küste zeitweise kräftiger auffrischen. In der Nacht ziehen im Westen stellenweise Wolken auf. Ansonsten bleibt es vielerorts klar oder nur leicht bewölkt. Örtlich bildet sich Nebel und die Temperaturen sinken auf 5 bis 17 Grad. Morgen bleibt es im Westen wechselnd bewölkt mit einzelnen Schauern, während sonst nach Nebelauflösung erneut viel Sonne erwartet wird. Die Höchstwerte liegen dann zwischen rund 20 Grad an den Küsten und 29 Grad im Südwesten. Der weitere Ausblick zeigt zunächst weiterhin mildes Wetter, bevor sich die Temperaturen allmählich verändern können.

0: 90210, Sibylle Becker.
1: Noch jetzt.
0: Hallo Hannes, wo liegt bei dir das Problem? Am Aktenvernichter? Verstehe, dein Schlips steckt in dem Ding. Trug denn die Krawatte geheime Botschaften? Ach so, aus Versehen. Ja, was machen wir denn da? Vielleicht kommst du mit dem Apparat hier mal vorbei? Stimmt, die Sache muss schnell gehen. Ui, die Luft wird knapp. Du sprichst auch schon ganz gepresst. Du könntest die Finger mit reinstecken. Unter Umständen verklemmt sich dann. Oh, ach nee, Igitt. Und der schöne Schlips wird ganz dreckig. Ja, ich beeile mich. Ich könnte die Stadtwerke anrufen und den Strom abstellen lassen. Oder ja, kommst du im Büro an eine Schere ran? Ja, klasse, das ist die Rettung. Schnell die Schere fest in die Hand nehmen. Hast du, gut gemacht. Und jetzt einfach das Stromkabel durchschneiden. Hannes, was sind denn das für Töne? Hannes? Haha, so ein Dummkopf. Hat er wahrscheinlich die Telefonschnur durchgeschnitten. Leute gibt es. Keine Ahnung von Technik. Das war's für heute, meine Lieben. Bis zum nächsten Mal. Eure Sibylle Becker.

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1: Im Studio Michael Miem. In Deutschland und 9 weiteren EU-Staaten gibt es breite Unterstützung für höhere Investitionen in erneuerbare Energien. Das zeigt eine Befragung. Demnach wird auch das Ziel unterstützt, Europas Abhängigkeit von Energieimporten zu verringern. Bei den Prioritäten gibt es laut Studie kaum Unterschiede zwischen der Bevölkerung und Führungskräften aus Unternehmen. Beide Gruppen nennen niedrigere Energiekosten, weniger Abhängigkeit von Energieimporten und eine höhere Versorgungssicherheit als wichtige energiepolitische Ziele. Mehr als ein Viertel der abhängigen Beschäftigten in Deutschland hatte im vergangenen Jahr eine Einwanderungsgeschichte. Nach Angaben des Statistischen Bundesamts lag ihr Anteil 2025 bei 27%. Besonders hoch war er in einigen Berufen, in denen Menschen mit ausländischen Wurzeln die Mehrheit stellen. Bei Köchen lag der Anteil bei 56%, in der Lebensmittelherstellung bei 55%. Auch in der Bodenverlegung waren es 54, im Gerüstbau und in der Fleischverarbeitung jeweils 51%. CDU-Politiker Philipp Amthor hat mit einem Strandkorb auf dem Balkon seines Büros im Kanzleramt für zahlreiche Reaktionen in sozialen Netzwerken gesorgt. Zu sehen ist die Szene in einer CDU-Dokumentation. Darin lässt Amthor den Strandkorb auf den Balkon bringen. Mehrere Nutzer äußerten sich spöttisch und erklärten, sie hätten die Aufnahmen zunächst für Satire oder künstlich erzeugte Bilder gehalten. Einzelne Kommentare bezeichneten die Szene unter anderem als Ausdruck politischer Dekadenz und zogen einen Vergleich mit dem französischen König Ludwig XIV. Dazu auch Politikexperte Werner Patzelt.
2: Wir können die Augen jetzt allmählich nicht mehr vor der Tatsache verschließen, dass unser Land nicht mehr das nötige politische Personal bekommt. Es ist vieles grundfalsch mit den Weisen, wie wir Politiker rekrutieren. Dass jemand in jungen Jahren, weil er immer wieder gut aufzutreten versteht, zum Staatsminister wird, ohne die persönliche Reife zu haben. All das zeigt, dass wir inzwischen die falschen Leute in die Politik bekommen.
1: Der Strandkorb auf Amthors Bürobalkon ist inzwischen wieder verschwunden. Soweit die aktuellen Meldungen aus der Nachrichtenredaktion.
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3: In der Wetterredaktion ist Luisa Walpert. Deutschland bleibt auch heute überwiegend freundlich und ungewöhnlich mild für die Jahreszeit. Während sich im Westen zeitweise mehr Wolken zeigen und später einzelne Schauer möglich sind, scheint sonst nach örtlichem Nebel häufig die Sonne. Die Temperaturen steigen auf etwa 20 bis 29 Grad, an den Küsten bleibt es etwas kühler. Der Wind weht meist schwach bis mäßig und kann an der Küste zeitweise kräftiger auffrischen. In der Nacht ziehen im Westen stellenweise Wolken auf, ansonsten bleibt es vielerorts klar oder nur leicht bewölkt. Örtlich bildet sich Nebel und die Temperaturen sinken auf 5 bis 17 Grad. Morgen bleibt es im Westen wechselnd bewölkt mit einzelnen Schauern, während sonst nach Nebelauflösung erneut viel Sonne erwartet wird. Die Höchstwerte liegen dann zwischen rund 20 Grad an den Küsten und 29 Grad im Südwesten. Der weitere Ausblick zeigt zunächst weiterhin mildes Wetter, bevor sich die Temperaturen allmählich verändern können.

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1: Im Studio Michael Miem. In Deutschland und 9 weiteren EU-Staaten gibt es breite Unterstützung für höhere Investitionen in erneuerbare Energien. Das zeigt eine Befragung. Demnach wird auch das Ziel unterstützt, Europas Abhängigkeit von Energieimporten zu verringern. Bei den Prioritäten gibt es laut Studie kaum Unterschiede zwischen der Bevölkerung und Führungskräften aus Unternehmen. Beide Gruppen nennen niedrigere Energiekosten, weniger Abhängigkeit von Energieimporten und eine höhere Versorgungssicherheit als wichtige energiepolitische Ziele. Mehr als ein Viertel der abhängigen Beschäftigten in Deutschland hatte im vergangenen Jahr eine Einwanderungsgeschichte. Nach Angaben des Statistischen Bundesamts lag ihr Anteil 2025 bei 27%. Besonders hoch war er in einigen Berufen, in denen Menschen mit ausländischen Wurzeln die Mehrheit stellen. Bei Köchen lag der Anteil bei 56%, in der Lebensmittelherstellung bei 55%. Auch in der Bodenverlegung waren es 54, im Gerüstbau und in der Fleischverarbeitung jeweils 51%. CDU-Politiker Philipp Amthor hat mit einem Strandkorb auf dem Balkon seines Büros im Kanzleramt für zahlreiche Reaktionen in sozialen Netzwerken gesorgt. Zu sehen ist die Szene in einer CDU-Dokumentation. Darin lässt Amthor den Strandkorb auf den Balkon bringen. Mehrere Nutzer äußerten sich spöttisch und erklärten, sie hätten die Aufnahmen zunächst für Satire oder künstlich erzeugte Bilder gehalten. Einzelne Kommentare bezeichneten die Szene unter anderem als Ausdruck politischer Dekadenz und zogen einen Vergleich mit dem französischen König Ludwig XIV. Dazu auch Politikexperte Werner Patzelt.
2: Wir können die Augen jetzt allmählich nicht mehr vor der Tatsache verschließen, dass unser Land nicht mehr das nötige politische Personal bekommt. Es ist vieles grundfalsch mit den Weisen, wie wir Politiker rekrutieren. Dass jemand in jungen Jahren, weil er immer wieder gut aufzutreten versteht, zum Staatsminister wird, ohne die persönliche Reife zu haben. All das zeigt, dass wir inzwischen die falschen Leute in die Politik bekommen.
1: Der Strandkorb auf Amthors Bürobalkon ist inzwischen wieder verschwunden. Soweit die aktuellen Meldungen aus der Nachrichtenredaktion.
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3: In der Wetterredaktion ist Luisa Walpert. Deutschland bleibt auch heute überwiegend freundlich und ungewöhnlich mild für die Jahreszeit. Während sich im Westen zeitweise mehr Wolken zeigen und später einzelne Schauer möglich sind, scheint sonst nach örtlichem Nebel häufig die Sonne. Die Temperaturen steigen auf etwa 20 bis 29 Grad. An den Küsten bleibt es etwas kühler. Der Wind weht meist schwach bis mäßig und kann an der Küste zeitweise kräftiger auffrischen. In der Nacht ziehen im Westen stellenweise Wolken auf. Ansonsten bleibt es vielerorts klar oder nur leicht bewölkt. Örtlich bildet sich Nebel und die Temperaturen sinken auf 5 bis 17 Grad. Morgen bleibt es im Westen wechselnd bewölkt mit einzelnen Schauern, während sonst nach Nebelauflösung erneut viel Sonne erwartet wird. Die Höchstwerte liegen dann zwischen rund 20 Grad an den Küsten und 29 Grad im Südwesten. Der weitere Ausblick zeigt zunächst weiterhin mildes Wetter, bevor sich die Temperaturen allmählich verändern können.

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0: 90210, Sibylle Beck, hä?
1: Tja,
0: hallo Norbert, erzähl uns von dir. Ja, das ist ja toll, das muss interessant sein, in so einer Spielshow mitzumachen. Ja, das ist doch dieser Dings, wo man immer diesen Dingsbums raten muss. Da habe ich mich auch mal beworben. Ich sollte dort immer Buchstaben umdrehen. Doch leider durfte ich nicht ein Wort in der Show sagen. Und sowas mir. Genau, der ist auch nicht mehr der Jüngste. Hast du denn was gewonnen? Eine Strickmaschine? Oh, das tut mir aber leid. Und nun? Jetzt verstehe ich dich. Du willst den Apparat hier in meiner Show zum Tausch anbieten. Nicht schlecht gedacht. Also, alle Strickliesen aufgepasst. Was hättest du denn gern dafür? Eine Werkbank, einen Akkuschrauber? Einen Dampfbügelautomaten? Sag mal, Norbert. Was? Oder eine Lockenschere? Du willst mich wohl verschaukeln. Tschüss, Nobby. Also, sowas. Vielleicht bietet ihm ja einer gebrauchte Straps an. Kinderchen, ich mach Schluss für heute. Bis zum nächsten Mal. Eure Sibylle Becker.
2: L'Allemagne, 3 points.

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1: Mit Michael Miem. In Europa sind seit dem Frühjahr mehr als 1500 Menschen am West-Nil-Fieber erkrankt, ohne zuvor ins Ausland gereist zu sein. Nach Angaben des Europäischen Zentrums für die Prävention und die Kontrolle von Krankheiten wurden bis zum 23. September insgesamt fast 1600 Fälle erfasst. Italien ist mit rund 700 Infektionen am stärksten betroffen, gefolgt von Griechenland mit 355 Fällen. Deutschland verzeichnete bislang 4 Erkrankungen im Rhein-Pfalz-Kreis, in Leipzig und in Berlin. CDU-Politiker Philipp Amthor hat mit einem Strandkorb auf dem Balkon seines Büros im Kanzleramt für zahlreiche Reaktionen in sozialen Netzwerken gesorgt. Zu sehen ist die Szene in einer CDU-Dokumentation. Darin lässt Amthor den Strandkorb auf den Balkon bringen. Mehrere Nutzer äußerten sich spöttisch und erklärten, sie hätten die Aufnahmen zunächst für Satire oder künstlich erzeugte Bilder gehalten. Einzelne Kommentare bezeichneten die Szene unter anderem als Ausdruck politischer Dekadenz und zogen einen Vergleich mit dem französischen König Ludwig XIV. Dazu auch Politikexperte Werner Patzelt.
2: Wir können die Augen jetzt allmählich nicht mehr vor der Tatsache verschließen, dass unser Land nicht mehr das nötige politische Personal bekommt. Es ist vieles grundfalsch mit den Weisen, wie wir Politiker rekrutieren. Dass jemand in jungen Jahren, weil er immer wieder gut aufzutreten versteht, zum Staatsminister wird, ohne die persönliche Reife zu haben. All das zeigt, dass wir inzwischen die falschen Leute in die Politik bekommen.
1: Der Strandkorb auf Amthors Bürobalkon ist inzwischen wieder verschwunden. Mehr als ein Viertel der abhängigen Beschäftigten in Deutschland hatte im vergangenen Jahr eine Einwanderungsgeschichte. Nach Angaben des Statistischen Bundesamts lag ihr Anteil 2025 bei 27%. Besonders hoch war er in einigen Berufen, in denen Menschen mit ausländischen Wurzeln die Mehrheit stellen. Bei Köchen lag der Anteil bei 56%, in der Lebensmittelherstellung bei 55%. Auch in der Bodenverlegung waren es 54, im Gerüstbau und in der Fleischverarbeitung jeweils 51%.
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3: In der Wetterredaktion ist Luisa Walpert. Deutschland bleibt auch heute überwiegend freundlich und ungewöhnlich mild für die Jahreszeit. Während sich im Westen zeitweise mehr Wolken zeigen und später einzelne Schauer möglich sind, scheint sonst nach örtlichem Nebel häufig die Sonne. Die Temperaturen steigen auf etwa 20 bis 29 Grad, an den Küsten bleibt es etwas kühler. Der Wind weht meist schwach bis mäßig und kann an der Küste zeitweise kräftiger auffrischen. In der Nacht ziehen im Westen stellenweise Wolken auf, ansonsten bleibt es vielerorts klar oder nur leicht bewölkt. Örtlich bildet sich Nebel und die Temperaturen sinken auf 5 bis 17 Grad. Morgen bleibt es im Westen wechselnd bewölkt mit einzelnen Schauern, während sonst nach Nebelauflösung erneut viel Sonne erwartet wird. Die Höchstwerte liegen dann zwischen rund 20 Grad an den Küsten und 29 Grad im Südwesten. Der weitere Ausblick zeigt zunächst weiterhin mildes Wetter, bevor sich die Temperaturen allmählich verändern können.

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1: Mit Michael Miem. In Europa sind seit dem Frühjahr mehr als 1500 Menschen am West-Nil-Fieber erkrankt, ohne zuvor ins Ausland gereist zu sein. Nach Angaben des Europäischen Zentrums für die Prävention und die Kontrolle von Krankheiten wurden bis zum 23. September insgesamt fast 1600 Fälle erfasst. Italien ist mit rund 700 Infektionen am stärksten betroffen, gefolgt von Griechenland mit 355 Fällen. Deutschland verzeichnete bislang 4 Erkrankungen im Rhein-Pfalz-Kreis, in Leipzig und in Berlin. CDU-Politiker Philipp Amthor hat mit einem Strandkorb auf dem Balkon seines Büros im Kanzleramt für zahlreiche Reaktionen in sozialen Netzwerken gesorgt. Zu sehen ist die Szene in einer CDU-Dokumentation. Darin lässt Amthor den Strandkorb auf den Balkon bringen. Mehrere Nutzer äußerten sich spöttisch und erklärten, sie hätten die Aufnahmen zunächst für Satire oder künstlich erzeugte Bilder gehalten. Einzelne Kommentare bezeichneten die Szene unter anderem als Ausdruck politischer Dekadenz und zogen einen Vergleich mit dem französischen König Ludwig XIV. Dazu auch Politikexperte Werner Patzelt.
2: Wir können die Augen jetzt allmählich nicht mehr vor der Tatsache verschließen, dass unser Land nicht mehr das nötige politische Personal bekommt. Es ist vieles grundfalsch mit den Weisen, wie wir Politiker rekrutieren. Dass jemand in jungen Jahren, weil er immer wieder gut aufzutreten versteht, zum Staatsminister wird, ohne die persönliche Reife zu haben. All das zeigt, dass wir inzwischen die falschen Leute in die Politik bekommen.
1: Der Strandkorb auf Amthors Bürobalkon ist inzwischen wieder verschwunden. Mehr als ein Viertel der abhängigen Beschäftigten in Deutschland hatte im vergangenen Jahr eine Einwanderungsgeschichte. Nach Angaben des Statistischen Bundesamts lag ihr Anteil 2025 bei 27%. Besonders hoch war er in einigen Berufen, in denen Menschen mit ausländischen Wurzeln die Mehrheit stellen. Bei Köchen lag der Anteil bei 56%, in der Lebensmittelherstellung bei 55%. Auch in der Bodenverlegung waren es 54, im Gerüstbau und in der Fleischverarbeitung jeweils 51%.
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3: In der Wetterredaktion ist Luisa Walpert. Deutschland bleibt auch heute überwiegend freundlich und ungewöhnlich mild für die Jahreszeit. Während sich im Westen zeitweise mehr Wolken zeigen und später einzelne Schauer möglich sind, scheint sonst nach örtlichem Nebel häufig die Sonne. Die Temperaturen steigen auf etwa 20 bis 29 Grad, an den Küsten bleibt es etwas kühler. Der Wind weht meist schwach bis mäßig und kann an der Küste zeitweise kräftiger auffrischen. In der Nacht ziehen im Westen stellenweise Wolken auf, ansonsten bleibt es vielerorts klar oder nur leicht bewölkt. Örtlich bildet sich Nebel und die Temperaturen sinken auf 5 bis 17 Grad. Morgen bleibt es im Westen wechselnd bewölkt mit einzelnen Schauern, während sonst nach Nebelauflösung erneut viel Sonne erwartet wird. Die Höchstwerte liegen dann zwischen rund 20 Grad an den Küsten und 29 Grad im Südwesten. Der weitere Ausblick zeigt zunächst weiterhin mildes Wetter, bevor sich die Temperaturen allmählich verändern können.

90210, Sibylle Becker. Hallo Karl, wie kann ich dir helfen? Du zermarterst dir den Kopf? Ja, wieso denn das? Ja. Verstehe, du suchst einen Slogan für deine Partei. Du bist also eine Art Werbetexter für die Politik. Ja, so dumm sieht die Sibylle gar nicht aus, wie sie heißt. Ich meine natürlich... Karl, das ist doch völlig egal, für welche Partei. Das ist doch genauso wie bei den Waschmitteln. Waschen alle gleich, nur einige haben bessere Sprüche. Also keine Namen. Gut, bleiben wir bei den Sprüchen. Tja, lass mich überlegen. Man muss es sich merken können und es darf keinen Inhalt haben. Nachher wird man auch drauf festgenagelt. Ja, genau, die Sache muss richtig flott sein. Wie wär's mit... Jetzt hauen wir auf den Potz. Stimmt, noch härter ran. Mit uns gibt's Belege auf die Stulle. Hast auch wieder recht, oder? Bei uns gibt's Shampoo satt. Besser ist, volle Lotte ins nächste Jahrtausend. Warte, wie wär's mit Tango Time im Bundestag? Ja, dann müssen wir umkonzipieren. Der Spruch muss lauten, dein Kreuz gehört uns, sonst gib's an die Backen. Ah, na, siehst du. Nicht zu danken. Und viel Erfolg. Tschüss. Tja, meine Lieben, Politik ist genauso einfach wie Werbung für Papageienfutter. Übrigens, gar nicht schlecht. Wir sind die mit den Jodes-Elfkörnchen. Ha, na, vielleicht in ein paar Jahren. In diesem Sinne, tschüss, bis zum nächsten Mal. Eure Sibylle Becker.

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1: Mit Michael Miem. In Europa sind seit dem Frühjahr mehr als 1500 Menschen am West-Nil-Fieber erkrankt, ohne zuvor ins Ausland gereist zu sein. Nach Angaben des Europäischen Zentrums für die Prävention und die Kontrolle von Krankheiten wurden bis zum 23. September insgesamt fast 1600 Fälle erfasst. Italien ist mit rund 700 Infektionen am stärksten betroffen, gefolgt von Griechenland mit 355 Fällen. Deutschland verzeichnete bislang 4 Erkrankungen im Rhein-Pfalz-Kreis, in Leipzig und in Berlin. CDU-Politiker Philipp Amthor hat mit einem Strandkorb auf dem Balkon seines Büros im Kanzleramt für zahlreiche Reaktionen in sozialen Netzwerken gesorgt. Zu sehen ist die Szene in einer CDU-Dokumentation. Darin lässt Amthor den Strandkorb auf den Balkon bringen. Mehrere Nutzer äußerten sich spöttisch und erklärten, sie hätten die Aufnahmen zunächst für Satire oder künstlich erzeugte Bilder gehalten. Einzelne Kommentare bezeichneten die Szene unter anderem als Ausdruck politischer Dekadenz und zogen einen Vergleich mit dem französischen König Ludwig XIV. Dazu auch Politikexperte Werner Patzelt.
2: Wir können die Augen jetzt allmählich nicht mehr vor der Tatsache verschließen, dass unser Land nicht mehr das nötige politische Personal bekommt. Es ist vieles grundfalsch mit den Weisen, wie wir Politiker rekrutieren. Dass jemand in jungen Jahren, weil er immer wieder gut aufzutreten versteht, zum Staatsminister wird, ohne die persönliche Reife zu haben. All das zeigt, dass wir inzwischen die falschen Leute in die Politik bekommen.
1: Der Strandkorb auf Amthors Bürobalkon ist inzwischen wieder verschwunden. Mehr als ein Viertel der abhängigen Beschäftigten in Deutschland hatte im vergangenen Jahr eine Einwanderungsgeschichte. Nach Angaben des Statistischen Bundesamts lag ihr Anteil 2025 bei 27%. Besonders hoch war er in einigen Berufen, in denen Menschen mit ausländischen Wurzeln die Mehrheit stellen. Bei Köchen lag der Anteil bei 56%, in der Lebensmittelherstellung bei 55%. Auch in der Bodenverlegung waren es 54, im Gerüstbau und in der Fleischverarbeitung jeweils 51%.
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3: In der Wetterredaktion ist Luisa Walpert. Deutschland bleibt auch heute überwiegend freundlich und ungewöhnlich mild für die Jahreszeit. Während sich im Westen zeitweise mehr Wolken zeigen und später einzelne Schauer möglich sind, scheint sonst nach örtlichem Nebel häufig die Sonne. Die Temperaturen steigen auf etwa 20 bis 29 Grad, an den Küsten bleibt es etwas kühler. Der Wind weht meist schwach bis mäßig und kann an der Küste zeitweise kräftiger auffrischen. In der Nacht ziehen im Westen stellenweise Wolken auf, ansonsten bleibt es vielerorts klar oder nur leicht bewölkt. Örtlich bildet sich Nebel und die Temperaturen sinken auf 5 bis 17 Grad. Morgen bleibt es im Westen wechselnd bewölkt mit einzelnen Schauern, während sonst nach Nebelauflösung erneut viel Sonne erwartet wird. Die Höchstwerte liegen dann zwischen rund 20 Grad an den Küsten und 29 Grad im Südwesten. Der weitere Ausblick zeigt zunächst weiterhin mildes Wetter, bevor sich die Temperaturen allmählich verändern können.

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1: Im Studio Michael Miem. Die schweren Überschwemmungen in Bangkok beeinträchtigen auch den internationalen Flugverkehr. Die Fluggesellschaft Thai Airways streicht bis Mittwoch mehr als ein Dutzend Verbindungen. Betroffen sind neben Inlandsflügen auch internationale Strecken, darunter nach Frankfurt und München. Die betroffenen Flughäfen bleiben zwar geöffnet. Wegen überfluteter Straßen und Verkehrsproblemen müssen Reisende jedoch mit erheblichen Verspätungen und weiteren Einschränkungen rechnen. Der stellvertretende CDU-Vorsitzende Karl-Josef Laumann kritisiert die Forderungen der SPD im Streit um die geplante Pflegereform. Die Vorschläge würden nach seiner Einschätzung viel zusätzliches Geld kosten, das derzeit nicht zur Verfügung stehe, so der NRW-Arbeits- und Gesundheitsminister. Stattdessen müsse geprüft werden, wo sich in der Pflegeversicherung noch sparen lasse. Ziel sei es, einen weiteren Anstieg der Sozialversicherungsbeiträge zu verhindern. Als Alternative zu Einsparungen nannte Laumann höhere Beiträge. Lars Klingbeil von der SPD.
2: Ein reines Sparpaket, das wird es auch mit mir nicht geben. Wir müssen auch strukturelle Verbesserungen erreichen. Und darüber reden wir in der Koalition. Ich will was hinbekommen, aber klar ist eben auch, das muss ein gerechtes Gesamtpaket sein. Und daran wird jetzt gearbeitet.
1: Das Vertrauen in die Bundesregierung und das Gerechtigkeitsempfinden in der Bevölkerung sind einer Umfrage zufolge weiterhin gering. Gleichzeitig hat sich der gesellschaftliche Zusammenhalt nach einem jahrelangen Abwärtstrend wieder etwas verbessert. Das geht aus einer aktuellen Erhebung hervor. Sie zeigt, dass Politiker stärker auf die Anliegen der Bevölkerung eingehen und die Belastungen durch Reformen fair verteilen müssen. Mehr als ein Viertel der abhängigen Beschäftigten in Deutschland hatte im vergangenen Jahr eine Einwanderungsgeschichte. Nach Angaben des Statistischen Bundesamts lag ihr Anteil 2025 bei 27%. Besonders hoch war er in einigen Berufen, in denen Menschen mit ausländischen Wurzeln die Mehrheit stellen. Bei Köchen lag der Anteil bei 56%, in der Lebensmittelherstellung bei 55%. Auch in der Bodenverlegung waren es 54, im Gerüstbau und in der Fleischverarbeitung jeweils 51%.
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3: In der Wetterredaktion ist Luisa Walpert. Deutschland bleibt auch heute überwiegend freundlich und ungewöhnlich mild für die Jahreszeit. Während sich im Westen zeitweise mehr Wolken zeigen und später einzelne Schauer möglich sind, scheint sonst nach örtlichem Nebel häufig die Sonne. Die Temperaturen steigen auf etwa 20 bis 29 Grad. An den Küsten bleibt es etwas kühler. Der Wind weht meist schwach bis mäßig und kann an der Küste zeitweise kräftiger auffrischen. In der Nacht ziehen im Westen stellenweise Wolken auf. Ansonsten bleibt es vielerorts klar oder nur leicht bewölkt. Örtlich bildet sich Nebel und die Temperaturen sinken auf 5 bis 17 Grad. Morgen bleibt es im Westen wechselnd bewölkt mit einzelnen Schauern, während sonst nach Nebelauflösung erneut viel Sonne erwartet wird. Die Höchstwerte liegen dann zwischen rund 20 Grad an den Küsten und 29 Grad im Südwesten. Der weitere Ausblick zeigt zunächst weiterhin mildes Wetter, bevor sich die Temperaturen allmählich verändern können.

90210, Sibylle Becker. Hallo Bertram, was läuft bei dir ab? Oh, gar nichts. Na, so schlimm kann es doch nicht sein. Ah, verstehe, du sitzt im Stau. Naja, um diese Zeit. Aber was kann ich für dich tun? Dir ist langweilig? Also ich weiß nicht, ich bin ja nun für vieles zu haben, aber dich jetzt zwischen den Autoabgasen zu unterhalten... Oh, nun jammer nicht, uns wird schon was einfallen. Wir können zum Beispiel Ich sehe was, was du nicht siehst spielen. Stimmt, geht gar nicht, hast recht. Du könntest deinen Vordermann bepöbeln und ordentlich auf die Hupe drücken. Das mache ich immer im Stau. Na, siehst du, ist doch lustig, oder? Jetzt streck ihm noch die Zunge raus und fahr ihm leicht hinten auf die Stoßstange. Macht Spaß, nicht? Und schon ist die Langeweile wie weggeblasen. Ach was, der will bestimmt nur wissen, mit wem du gerade telefonierst. Kannst ruhig die Scheibe runterdrehen. Bertram, was war denn das für ein Geräusch? Oh, deine Zähne. Oha, deshalb sprichst du so merkwürdig. Ja, nun stell dich nicht so an. Die Langeweile ist zumindest futsch. Hallo? Bertram? Also sowas. Dann soll er mich nicht anrufen, wenn er keinen Spaß verträgt. Neulich habe ich einem Fallschirmspringer erzählt, dass er sich den Gurt um den Hals binden muss. Der hat auch nicht hinterher gemeckert. In diesem Sinne, tschüss, bis zum nächsten Mal. Eure Sibylle Becker.

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1: Im Studio Michael Miem. Die schweren Überschwemmungen in Bangkok beeinträchtigen auch den internationalen Flugverkehr. Die Fluggesellschaft Thai Airways streicht bis Mittwoch mehr als ein Dutzend Verbindungen. Betroffen sind neben Inlandsflügen auch internationale Strecken, darunter nach Frankfurt und München. Die betroffenen Flughäfen bleiben zwar geöffnet. Wegen überfluteter Straßen und Verkehrsproblemen müssen Reisende jedoch mit erheblichen Verspätungen und weiteren Einschränkungen rechnen. Der stellvertretende CDU-Vorsitzende Karl-Josef Laumann kritisiert die Forderungen der SPD im Streit um die geplante Pflegereform. Die Vorschläge würden nach seiner Einschätzung viel zusätzliches Geld kosten, das derzeit nicht zur Verfügung stehe, so der NRW-Arbeits- und Gesundheitsminister. Stattdessen müsse geprüft werden, wo sich in der Pflegeversicherung noch sparen lasse. Ziel sei es, einen weiteren Anstieg der Sozialversicherungsbeiträge zu verhindern. Als Alternative zu Einsparungen nannte Laumann höhere Beiträge. Lars Klingbeil von der SPD.
2: Ein reines Sparpaket, das wird es auch mit mir nicht geben. Wir müssen auch strukturelle Verbesserungen erreichen. Und darüber reden wir in der Koalition. Ich will was hinbekommen, aber klar ist eben auch, das muss ein gerechtes Gesamtpaket sein. Und daran wird jetzt gearbeitet.
1: Das Vertrauen in die Bundesregierung und das Gerechtigkeitsempfinden in der Bevölkerung sind einer Umfrage zufolge weiterhin gering. Gleichzeitig hat sich der gesellschaftliche Zusammenhalt nach einem jahrelangen Abwärtstrend wieder etwas verbessert. Das geht aus einer aktuellen Erhebung hervor. Sie zeigt, dass Politiker stärker auf die Anliegen der Bevölkerung eingehen und die Belastungen durch Reformen fair verteilen müssen. Mehr als ein Viertel der abhängigen Beschäftigten in Deutschland hatte im vergangenen Jahr eine Einwanderungsgeschichte. Nach Angaben des Statistischen Bundesamts lag ihr Anteil 2025 bei 27%. Besonders hoch war er in einigen Berufen, in denen Menschen mit ausländischen Wurzeln die Mehrheit stellen. Bei Köchen lag der Anteil bei 56%, in der Lebensmittelherstellung bei 55%. Auch in der Bodenverlegung waren es 54, im Gerüstbau und in der Fleischverarbeitung jeweils 51%.
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3: In der Wetterredaktion ist Luisa Walpert. Deutschland bleibt auch heute überwiegend freundlich und ungewöhnlich mild für die Jahreszeit. Während sich im Westen zeitweise mehr Wolken zeigen und später einzelne Schauer möglich sind, scheint sonst nach örtlichem Nebel häufig die Sonne. Die Temperaturen steigen auf etwa 20 bis 29 Grad. An den Küsten bleibt es etwas kühler. Der Wind weht meist schwach bis mäßig und kann an der Küste zeitweise kräftiger auffrischen. In der Nacht ziehen im Westen stellenweise Wolken auf. Ansonsten bleibt es vielerorts klar oder nur leicht bewölkt. Örtlich bildet sich Nebel und die Temperaturen sinken auf 5 bis 17 Grad. Morgen bleibt es im Westen wechselnd bewölkt mit einzelnen Schauern, während sonst nach Nebelauflösung erneut viel Sonne erwartet wird. Die Höchstwerte liegen dann zwischen rund 20 Grad an den Küsten und 29 Grad im Südwesten. Der weitere Ausblick zeigt zunächst weiterhin mildes Wetter, bevor sich die Temperaturen allmählich verändern können.

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1: Im Studio Michael Miem. Die schweren Überschwemmungen in Bangkok beeinträchtigen auch den internationalen Flugverkehr. Die Fluggesellschaft Thai Airways streicht bis Mittwoch mehr als ein Dutzend Verbindungen. Betroffen sind neben Inlandsflügen auch internationale Strecken, darunter nach Frankfurt und München. Die betroffenen Flughäfen bleiben zwar geöffnet. Wegen überfluteter Straßen und Verkehrsproblemen müssen Reisende jedoch mit erheblichen Verspätungen und weiteren Einschränkungen rechnen. Der stellvertretende CDU-Vorsitzende Karl-Josef Laumann kritisiert die Forderungen der SPD im Streit um die geplante Pflegereform. Die Vorschläge würden nach seiner Einschätzung viel zusätzliches Geld kosten, das derzeit nicht zur Verfügung stehe, so der NRW-Arbeits- und Gesundheitsminister. Stattdessen müsse geprüft werden, wo sich in der Pflegeversicherung noch sparen lasse. Ziel sei es, einen weiteren Anstieg der Sozialversicherungsbeiträge zu verhindern. Als Alternative zu Einsparungen nannte Laumann höhere Beiträge. Lars Klingbeil von der SPD.
2: Ein reines Sparpaket, das wird es auch mit mir nicht geben. Wir müssen auch strukturelle Verbesserungen erreichen. Und darüber reden wir in der Koalition. Ich will was hinbekommen, aber klar ist eben auch, das muss ein gerechtes Gesamtpaket sein. Und daran wird jetzt gearbeitet.
1: Das Vertrauen in die Bundesregierung und das Gerechtigkeitsempfinden in der Bevölkerung sind einer Umfrage zufolge weiterhin gering. Gleichzeitig hat sich der gesellschaftliche Zusammenhalt nach einem jahrelangen Abwärtstrend wieder etwas verbessert. Das geht aus einer aktuellen Erhebung hervor. Sie zeigt, dass Politiker stärker auf die Anliegen der Bevölkerung eingehen und die Belastungen durch Reformen fair verteilen müssen. Mehr als ein Viertel der abhängigen Beschäftigten in Deutschland hatte im vergangenen Jahr eine Einwanderungsgeschichte. Nach Angaben des Statistischen Bundesamts lag ihr Anteil 2025 bei 27%. Besonders hoch war er in einigen Berufen, in denen Menschen mit ausländischen Wurzeln die Mehrheit stellen. Bei Köchen lag der Anteil bei 56%, in der Lebensmittelherstellung bei 55%. Auch in der Bodenverlegung waren es 54, im Gerüstbau und in der Fleischverarbeitung jeweils 51%.
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3: In der Wetterredaktion ist Luisa Walpert. Deutschland bleibt auch heute überwiegend freundlich und ungewöhnlich mild für die Jahreszeit. Während sich im Westen zeitweise mehr Wolken zeigen und später einzelne Schauer möglich sind, scheint sonst nach örtlichem Nebel häufig die Sonne. Die Temperaturen steigen auf etwa 20 bis 29 Grad, an den Küsten bleibt es etwas kühler. Der Wind weht meist schwach bis mäßig und kann an der Küste zeitweise kräftiger auffrischen. In der Nacht ziehen im Westen stellenweise Wolken auf, ansonsten bleibt es vielerorts klar oder nur leicht bewölkt. Örtlich bildet sich Nebel und die Temperaturen sinken auf 5 bis 17 Grad. Morgen bleibt es im Westen wechselnd bewölkt mit einzelnen Schauern, während sonst nach Nebelauflösung erneut viel Sonne erwartet wird. Die Höchstwerte liegen dann zwischen rund 20 Grad an den Küsten und 29 Grad im Südwesten. Der weitere Ausblick zeigt zunächst weiterhin mildes Wetter, bevor sich die Temperaturen allmählich verändern können.

0: 90210, Sibylle Becker.
1: Tja,
0: hallo Schulli. Was haben wir denn für ein kleines Wehwehchen? Oha, beide Arme zwischen Wagenheber und Auto eingeklemmt. Autsch, autsch. Oh je, und das auch noch in so einer ungünstigen Stellung, dass beide Hände auf dem glühenheißen Auspuff festgebrutzelt sind. Oi, da hat dir aber jemand einen bösen Streich gespielt. Darf ich einmal fragen, wer?
1: Ja, Joa.
0: Oh, ein Kollege. Aha, das glaube ich, dass das ein klein wenig schmerzt. Aber sag mal, womit hältst du jetzt eigentlich den Hörer? Aha, der gleiche Kollege mit dem schnurlosen Telefon. Wie nett von ihm. Darf ich jetzt noch einmal erfahren, welches Fabrikat das Telefon ist? Ach, das KXM 8270 DCI mit verdroppelter Schnippung. Haha, Schnulli, stell dir vor, das habe ich auch. Wieso riecht's denn jetzt nach verbranntem Fleisch? Welcher Schnösel haut sich denn da seelenruhig was in die Pfanne, während ein Arbeitskollege Höllenqualen leidet? Ach, herrje, das sind deine Hände, die so stinken. Schlimm, schlimm.
1: Ja,
0: Schulli, das kann ich verstehen, dass du jetzt wissen willst, wie du da wieder rauskommst. Aber eile mit Weile. Wenn ich noch einmal kurz auf das Telefon zurückkommen kann, wie betätigt man eigentlich den Kurzwahlspeicher? Wie? Du kennst dich damit nicht aus? Dann frag gefälligst deine Kollegen, wenn eine Dame dich um Hilfe bittet. Na, bitte geht doch. So, Pfeiltaste, Raute, Pfeiltaste, Pfeiltaste. Aha, habe ich dir damit ein klein wenig geholfen? Ja, gut, Schulli, dann wünsche ich dir noch einen heißen Tag. Und wenn es mal wieder brennt, weißt du ja, wo und wie du mich erreichen kannst. Unter 90210, eure Sibylle Becker.

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1: Im Studio Michael Miem. Die schweren Überschwemmungen in Bangkok beeinträchtigen auch den internationalen Flugverkehr. Die Fluggesellschaft Thai Airways streicht bis Mittwoch mehr als ein Dutzend Verbindungen. Betroffen sind neben Inlandsflügen auch internationale Strecken, darunter nach Frankfurt und München. Die betroffenen Flughäfen bleiben zwar geöffnet. Wegen überfluteter Straßen und Verkehrsproblemen müssen Reisende jedoch mit erheblichen Verspätungen und weiteren Einschränkungen rechnen. Der stellvertretende CDU-Vorsitzende Karl-Josef Laumann kritisiert die Forderungen der SPD im Streit um die geplante Pflegereform. Die Vorschläge würden nach seiner Einschätzung viel zusätzliches Geld kosten, das derzeit nicht zur Verfügung stehe, so der NRW-Arbeits- und Gesundheitsminister. Stattdessen müsse geprüft werden, wo sich in der Pflegeversicherung noch sparen lasse. Ziel sei es, einen weiteren Anstieg der Sozialversicherungsbeiträge zu verhindern. Als Alternative zu Einsparungen nannte Laumann höhere Beiträge. Lars Klingbeil von der SPD.
2: Ein reines Sparpaket, das wird es auch mit mir nicht geben. Wir müssen auch strukturelle Verbesserungen erreichen. Und darüber reden wir in der Koalition. Ich will was hinbekommen, aber klar ist eben auch, das muss ein gerechtes Gesamtpaket sein. Und daran wird jetzt gearbeitet.
1: Das Vertrauen in die Bundesregierung und das Gerechtigkeitsempfinden in der Bevölkerung sind einer Umfrage zufolge weiterhin gering. Gleichzeitig hat sich der gesellschaftliche Zusammenhalt nach einem jahrelangen Abwärtstrend wieder etwas verbessert. Das geht aus einer aktuellen Erhebung hervor. Sie zeigt, dass Politiker stärker auf die Anliegen der Bevölkerung eingehen und die Belastungen durch Reformen fair verteilen müssen. Mehr als ein Viertel der abhängigen Beschäftigten in Deutschland hatte im vergangenen Jahr eine Einwanderungsgeschichte. Nach Angaben des Statistischen Bundesamts lag ihr Anteil 2025 bei 27%. Besonders hoch war er in einigen Berufen, in denen Menschen mit ausländischen Wurzeln die Mehrheit stellen. Bei Köchen lag der Anteil bei 56%, in der Lebensmittelherstellung bei 55%. Auch in der Bodenverlegung waren es 54, im Gerüstbau und in der Fleischverarbeitung jeweils 51%.
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3: In der Wetterredaktion ist Luisa Walpert. Deutschland bleibt auch heute überwiegend freundlich und ungewöhnlich mild für die Jahreszeit. Während sich im Westen zeitweise mehr Wolken zeigen und später einzelne Schauer möglich sind, scheint sonst nach örtlichem Nebel häufig die Sonne. Die Temperaturen steigen auf etwa 20 bis 29 Grad. An den Küsten bleibt es etwas kühler. Der Wind weht meist schwach bis mäßig und kann an der Küste zeitweise kräftiger auffrischen. In der Nacht ziehen im Westen stellenweise Wolken auf. Ansonsten bleibt es vielerorts klar oder nur leicht bewölkt. Örtlich bildet sich Nebel und die Temperaturen sinken auf 5 bis 17 Grad. Morgen bleibt es im Westen wechselnd bewölkt mit einzelnen Schauern, während sonst nach Nebelauflösung erneut viel Sonne erwartet wird. Die Höchstwerte liegen dann zwischen rund 20 Grad an den Küsten und 29 Grad im Südwesten. Der weitere Ausblick zeigt zunächst weiterhin mildes Wetter, bevor sich die Temperaturen allmählich verändern können.

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1: Mit Michael Miem. Bei einem Luftangriff des Militärs auf einen Markt und eine Brücke in Myanmar sind nach Angaben von Augenzeugen und lokalen Medien mindestens 49 Menschen getötet worden. Rund 60 weitere Personen wurden demnach verletzt, viele von ihnen schwer. Der Angriff traf den Bereich um den India Market sowie eine nahegelegene Brücke. Nach Berichten lokaler Medien und einer Rebellengruppe setzte ein Kampfflugzeug dabei mehrfach Bomben ab. Der Rückzug von Jens Spahn aus dem Haushaltsausschuss hat eine neue Debatte über ihn ausgelöst. Der CDU-Politiker begründet den Schritt mit der politischen Zuspitzung um seine Person und will sich zunächst Wahlkreis und Familie widmen. Der Politikwissenschaftler Oliver Lemke spricht von wenig Fingerspitzengefühl bei Spahn.
2: Schön, wenn er selber darauf kommt, dass die, Politisierung um seine Person eigenverschuldet ist zu einem erheblichen Maße. Und mit ein bisschen Ruhe und Abstand könnte das ja auch die Lösung sein, dass er sich tatsächlich stärker aus dem politischen Geschäft dann erst einmal zurückzieht. Denn der Befund ist ja richtig, egal wo er jetzt auftritt, es klebt an ihm und die Marke ist eben halt beschädigt.
1: Vielen reichen die Maßnahmen, die Spahn jetzt ergriffen hat, noch nicht aus und fordern auch eine Niederlegung seines Bundestagsmandats, den Verzicht auf Bezüge oder eine rechtliche Aufarbeitung, etwa wie rund um die Maskengeschäfte und die Leihmutterschaft. Der stellvertretende CDU-Vorsitzende Karl-Josef Laumann kritisiert die Forderungen der SPD im Streit um die geplante Pflegereform. Die Vorschläge würden nach seiner Einschätzung viel zusätzliches Geld kosten, das derzeit nicht zur Verfügung stehe, so der NRW-Arbeits- und Gesundheitsminister. Stattdessen müsse geprüft werden, wo sich in der Pflegeversicherung noch sparen lasse. Ziel sei es, einen weiteren Anstieg der Sozialversicherungsbeiträge zu verhindern. Als Alternative zu Einsparungen nannte Laumann höhere Beiträge. Lars Klingbeil von der SPD.
3: Ein reines Sparpaket, das wird es auch mit mir nicht geben. Wir müssen auch strukturelle Verbesserungen erreichen. Und darüber reden wir in der Koalition. Ich will was hinbekommen, aber klar ist eben auch, das muss ein gerechtes Gesamtpaket sein. Und daran wird jetzt gearbeitet.
1: Das Vertrauen in die Bundesregierung und das Gerechtigkeitsempfinden in der Bevölkerung sind einer Umfrage zufolge weiterhin gering. Gleichzeitig hat sich der gesellschaftliche Zusammenhalt nach einem jahrelangen Abwärtstrend wieder etwas verbessert. Das geht aus einer aktuellen Erhebung hervor. Sie zeigt, dass Politiker stärker auf die Anliegen der Bevölkerung eingehen und die Belastungen durch Reformen fair verteilen müssen.
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4: In der Wetterredaktion ist Luisa Walpert. Deutschland bleibt auch heute überwiegend freundlich und ungewöhnlich mild für die Jahreszeit. Während sich im Westen zeitweise mehr Wolken zeigen und später einzelne Schauer möglich sind, scheint sonst nach örtlichem Nebel häufig die Sonne. Die Temperaturen steigen auf etwa 20 bis 29 Grad. An den Küsten bleibt es etwas kühler. Der Wind weht meist schwach bis mäßig und kann an der Küste zeitweise kräftiger auffrischen. In der Nacht ziehen im Westen stellenweise Wolken auf. Ansonsten bleibt es vielerorts klar oder nur leicht bewölkt. Örtlich bildet sich Nebel und die Temperaturen sinken auf 5 bis 17 Grad. Morgen bleibt es im Westen wechselnd bewölkt mit einzelnen Schauern, während sonst nach Nebelauflösung erneut viel Sonne erwartet wird. Die Höchstwerte liegen dann zwischen rund 20 Grad an den Küsten und 29 Grad im Südwesten. Der weitere Ausblick zeigt zunächst weiterhin mildes Wetter, bevor sich die Temperaturen allmählich verändern können.

0: 90210, Sibylle Becker.
1: Tja,
0: hallo Berti, was kann ich für dich tun? Ah, nun immer schön der Reihe nach. Warum lachen deine Schulkameraden über dich? Nur weil du keine Ahnung vom Fußball hast? Tja, da würde ich aber auch lachen. Ich meine, Fußballregeln sind doch lachhaft einfach. Och, die Abseitsregel kennt doch jeder. Na schön, ich werde dir das mit der Regel mal erklären. Also, wenn ein Abwehrspieler bei der Ballabgabe vor sich keine Gegner, sondern nur noch den eigenen Libido sieht und parallel zur Torauslinie sich ein Konter aus den eigenen Reihen über die Unterflanken verdrippelt, dann wird... Na nun, warte ab, jetzt kommt's doch. Dann wird in aller Regel abgepfiffen. Alles klar, Berti? Also, ich muss schon sagen, du scheinst wirklich ein wenig blöd zu sein. Als nächstes soll ich wohl auch noch erklären, wie man einen Staubsaugerbeutel einlegt. Ja, du mich auch. Tja, meine Lieben, lassen wir uns von solchen Anrufern nicht das Niveau meiner Sendung in den Keller schubsen. Jeden Tag wird eben ein dummer Mensch geboren, sagte schon damals meine Mutter. Und mit diesen Worten verabschiede ich mich unter 90210. Eure Sibylle Becker.
2: Germany, 8 points.
3: L'Allemagne, 8 points.

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1: Mit Michael Miem. Bei einem Luftangriff des Militärs auf einen Markt und eine Brücke in Myanmar sind nach Angaben von Augenzeugen und lokalen Medien mindestens 49 Menschen getötet worden. Rund 60 weitere Personen wurden demnach verletzt, viele von ihnen schwer. Der Angriff traf den Bereich um den India Market sowie eine nahegelegene Brücke. Nach Berichten lokaler Medien und einer Rebellengruppe setzte ein Kampfflugzeug dabei mehrfach Bomben ab. Der Rückzug von Jens Spahn aus dem Haushaltsausschuss hat eine neue Debatte über ihn ausgelöst. Der CDU-Politiker begründet die Zuspitzung um seine Person und will sich zunächst Wahlkreis und Familie widmen. Der Politikwissenschaftler Oliver Lemke spricht von wenig Fingerspitzengefühl bei Spahn.
2: Schön, wenn er selber darauf kommt, dass die, sagen wir mal, Politisierung um seine Person eigenverschuldet ist zu einem erheblichen Maße. Und mit ein bisschen Ruhe und Abstand könnte das ja auch die Lösung sein, dass er sich tatsächlich stärker aus dem politischen Geschäft dann erst einmal zurückzieht. Denn der Befund ist ja richtig. Egal, wo er jetzt auftritt, es klebt an ihm und die Marke ist eben halt beschädigt.
1: Vielen reichen die Maßnahmen, die Spahn jetzt ergriffen hat, noch nicht aus und fordern auch eine Niederlegung seines Bundestagsmandats, den Verzicht auf Bezüge oder eine rechtliche Aufarbeitung, etwa wie rund um die Maskengeschäfte und die Leihmutterschaft. Der stellvertretende CDU-Vorsitzende Karl-Josef Laumann kritisiert die Forderungen der SPD im Streit um die geplante Pflegereform. Die Vorschläge würden nach seiner Einschätzung viel zusätzliches Geld kosten, das derzeit nicht zur Verfügung stehe, so der NRW-Arbeits- und Gesundheitsminister. Stattdessen müsse geprüft werden, wo sich in der Pflegeversicherung noch sparen lasse. Ziel sei es, einen weiteren Anstieg der Sozialversicherungsbeiträge zu verhindern. Als Alternative zu Einsparungen nannte Laumann höhere Beiträge. Lars Klingbeil von der SPD.
3: Ein reines Sparpaket, das wird es auch mit mir nicht geben. Wir müssen auch strukturelle Verbesserungen erreichen. Und darüber reden wir in der Koalition. Ich will was hinbekommen, aber klar ist eben auch, das muss ein gerechtes Gesamtpaket sein. Und daran wird jetzt gearbeitet.
1: Das Vertrauen in die Bundesregierung und das Gerechtigkeitsempfinden in der Bevölkerung sind einer Umfrage zufolge weiterhin gering. Gleichzeitig hat sich der gesellschaftliche Zusammenhalt nach einem jahrelangen Abwärtstrend wieder etwas verbessert. Das geht aus einer aktuellen Erhebung hervor. Sie zeigt, dass Politiker stärker auf die Anliegen der Bevölkerung eingehen und die Belastungen durch Reformen fair verteilen müssen.
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4: In der Wetterredaktion ist Luisa Walpert. Deutschland bleibt auch heute überwiegend freundlich und ungewöhnlich mild für die Jahreszeit, während sich im Westen zeitweise

mehr Wolken zeigen und später einzelne Schauer möglich sind, scheint sonst nach örtlichem Nebel häufig die Sonne. Die Temperaturen steigen auf etwa 20 bis 29 Grad. An den Küsten bleibt es etwas kühler. Der Wind weht meist schwach bis mäßig und kann an der Küste zeitweise kräftiger auffrischen. In der Nacht ziehen im Westen stellenweise Wolken auf. Ansonsten bleibt es vielerorts klar oder nur leicht bewölkt. Örtlich bildet sich Nebel und die Temperaturen sinken auf 5 bis 17 Grad. Morgen bleibt es im Westen wechselnd bewölkt mit einzelnen Schauern, während sonst nach Nebelauflösung erneut viel Sonne erwartet wird. Die Höchstwerte liegen dann zwischen rund 20 Grad an den Küsten und 29 Grad im Südwesten. Der weitere Ausblick zeigt zunächst weiterhin mildes Wetter, bevor sich die Temperaturen allmählich verändern können.

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1: Mit Michael Miem. Bei einem Luftangriff des Militärs auf einen Markt und eine Brücke in Myanmar sind nach Angaben von Augenzeugen und lokalen Medien mindestens 49 Menschen getötet worden. Rund 60 weitere Personen wurden demnach verletzt, viele von ihnen schwer. Der Angriff traf den Bereich um den India Market sowie eine nahegelegene Brücke. Nach Berichten lokaler Medien und einer Rebellengruppe setzte ein Kampfflugzeug dabei mehrfach Bomben ab. Der Rückzug von Jens Spahn aus dem Haushaltsausschuss hat eine neue Debatte über ihn ausgelöst. Der CDU-Politiker begründet den Schritt mit der politischen Zuspitzung um seine Person und will sich zunächst Wahlkreis und Familie widmen. Der Politikwissenschaftler Oliver Lemke spricht von wenig Fingerspitzengefühl bei Spahn.
2: Schön, wenn er selber darauf kommt, dass die, Politisierung um seine Person eigenverschuldet ist zu einem erheblichen Maße. Und mit ein bisschen Ruhe und Abstand könnte das ja auch die Lösung sein, dass er sich tatsächlich stärker aus dem politischen Geschäft dann erst einmal zurückzieht. Denn der Befund ist ja richtig. Egal, wo er jetzt auftritt, es klebt an ihm und die Marke ist eben halt beschädigt.
1: Vielen reichen die Maßnahmen, die Spahn jetzt ergriffen hat, noch nicht aus und fordern auch eine Niederlegung seines Bundestagsmandats, den Verzicht auf Bezüge oder eine rechtliche Aufarbeitung, etwa wie rund um die Maskengeschäfte und die Leihmutterschaft. Der stellvertretende CDU-Vorsitzende Karl-Josef Laumann kritisiert die Forderungen der SPD im Streit um die geplante Pflegereform. Die Vorschläge würden nach seiner Einschätzung viel zusätzliches Geld kosten, das derzeit nicht zur Verfügung stehe, so der NRW-Arbeits- und Gesundheitsminister. Stattdessen müsse geprüft werden, wo sich in der Pflegeversicherung noch sparen lasse. Ziel sei es, einen weiteren Anstieg der Sozialversicherungsbeiträge zu verhindern. Als Alternative zu Einsparungen nannte Laumann höhere Beiträge. Lars Klingbeil von der SPD.
3: Ein reines Sparpaket, das wird es auch mit mir nicht geben. Wir müssen auch strukturelle Verbesserungen erreichen. Und darüber reden wir in der Koalition. Ich will was hinbekommen, aber klar ist eben auch, das muss ein gerechtes Gesamtpaket sein. Und daran wird jetzt gearbeitet.
1: Das Vertrauen in die Bundesregierung und das Gerechtigkeitsempfinden in der Bevölkerung sind einer Umfrage zufolge weiterhin gering. Gleichzeitig hat sich der gesellschaftliche Zusammenhalt nach einem jahrelangen Abwärtstrend wieder etwas verbessert. Das geht aus einer aktuellen Erhebung hervor. Sie zeigt, dass Politiker stärker auf die Anliegen der Bevölkerung eingehen und die Belastungen durch Reformen fair verteilen müssen.
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4: In der Wetterredaktion ist Luisa Walpert. Deutschland bleibt auch heute überwiegend freundlich und ungewöhnlich mild für die Jahreszeit. Während sich im Westen zeitweise mehr Wolken zeigen und später einzelne Schauer möglich sind, scheint sonst nach örtlichem Nebel häufig die Sonne. Die Temperaturen steigen auf etwa 20 bis 29 Grad. An den Küsten bleibt es etwas kühler. Der Wind weht meist schwach bis mäßig und kann an der Küste zeitweise kräftiger auffrischen. In der Nacht ziehen im Westen stellenweise Wolken auf. Ansonsten bleibt es vielerorts klar oder nur leicht bewölkt. Örtlich bildet sich Nebel und die Temperaturen sinken auf 5 bis 17 Grad. Morgen bleibt es im Westen wechselnd bewölkt mit einzelnen Schauern, während sonst nach Nebelauflösung erneut viel Sonne erwartet wird. Die Höchstwerte liegen dann zwischen rund 20 Grad an den Küsten und 29 Grad im Südwesten. Der weitere Ausblick zeigt zunächst weiterhin mildes Wetter, bevor sich die Temperaturen allmählich verändern können.

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0: 90210, Sibylle Becker.
1: Tja,
0: Hallöchen auch, Kuddel. Was haben wir denn für Kummer? Job verloren, das ist schlimm. Aber schau, Kuddel, da bist du nicht der Einzige auf der Welt. Viele treu sorgende Familienväter grämen sich mit dir und wissen auch nicht ein noch aus, womit sie die vielen hungrigen kleinen Mäulchen daheim stopfen sollen. Ich kann dich ganz schlecht verstehen, Kuddel. Hast du einen Knödel in der Backe? Nein, ich weiß auch nicht, wer den wohl zahlen sollte. Du Ärmster. Aber siehe, schon in der Heiligen Schrift steht geschrieben, selig sind die Armen, denn ihnen wird gegeben werden. Nein, nicht einer ausgegeben. Gegeben, Kuddel, gegeben.
1: Ja,
0: was, weiß ich auch nicht. Man muss das vielleicht mehr bildlich sehen, weißt du? Auch unser Herr Jesus Christus darbte lange, lange Zeit vor sich hin, erfüllt vom tiefen Glauben an das Gute im Menschen. Und so schleppte er sich Tag ein, Tag aus, von Haus zu Haus, dem Fegefeuer trotzend, bar jeder Hoffnung, von barmherzigen Seelen ein paar Krümchen Brot gereicht zu bekommen. Und so, das können Sie sich also in die Haare schmieren, ja? Nein, damals gab es noch kein Eisbein mit Sauerkraut und Erbsenpüree. Und weißt du auch, warum, du undankbares Geschöpf? Na, dann versuch dir als erstes mal Brotkrumen aus der Perücke zu entfernen und danach Eisbein mit Sauerkraut und Erbsenpüree. Dann wirst du schon sehen. Und jetzt sieh selber zu, wie du klarkommst, Blödmann. Und glaub nicht, diese arbeitslosen Penner von heute. Nix gelernt, nix begriffen, aber alle Welt zahlen lassen für die eigene Unfähigkeit. So lass mich schließen für heute mit einem alten israelischen Sprichwort, das da heißt, muss der Bauer dreimal dungen, ist die ersten beide Mal nicht gelungen. Also bis zum nächsten Mal unter 90210. Eure Sibylle Becker.

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1: Mit Michael Miem. Bei einem Luftangriff des Militärs auf einen Markt und eine Brücke in Myanmar sind nach Angaben von Augenzeugen und lokalen Medien mindestens 49 Menschen getötet worden. Rund 60 weitere Personen wurden demnach verletzt, viele von ihnen schwer. Der Angriff traf den Bereich um den India Market sowie eine nahegelegene Brücke. Nach Berichten lokaler Medien und einer Rebellengruppe setzte ein Kampfflugzeug dabei mehrfach Bomben ab. Der Rückzug von Jens Spahn aus dem Haushaltsausschuss hat eine neue Debatte über ihn ausgelöst. Der CDU-Politiker begründet den Schritt mit der politischen Zuspitzung um seine Person und will sich zunächst Wahlkreis und Familie widmen. Der Politikwissenschaftler Oliver Lemke spricht von wenig Fingerspitzengefühl bei Spahn.
2: Schön, wenn er selber darauf kommt, dass die, Politisierung um seine Person eigenverschuldet ist zu einem erheblichen Maße. Und mit ein bisschen Ruhe und Abstand könnte das ja auch die Lösung sein, dass er sich tatsächlich stärker aus dem politischen Geschäft dann erst einmal zurückzieht. Denn der Befund ist ja richtig. Egal, wo er jetzt auftritt, es klebt an ihm und die Marke ist eben halt beschädigt.
1: Vielen reichen die Maßnahmen, die Spahn jetzt ergriffen hat, noch nicht aus und fordern auch eine Niederlegung seines Bundestagsmandats, den Verzicht auf Bezüge oder eine rechtliche Aufarbeitung, etwa wie rund um die Maskengeschäfte und die Leihmutterschaft. Der stellvertretende CDU-Vorsitzende Karl-Josef Laumann kritisiert die Forderungen der SPD im Streit um die geplante Pflegereform. Die Vorschläge würden nach seiner Einschätzung viel zusätzliches Geld kosten, das derzeit nicht zur Verfügung stehe, so der NRW-Arbeits- und Gesundheitsminister. Stattdessen müsse geprüft werden, wo sich in der Pflegeversicherung noch sparen lasse. Ziel sei es, einen weiteren Anstieg der Sozialversicherungsbeiträge zu verhindern. Als Alternative zu Einsparungen nannte Laumann höhere Beiträge. Lars Klingbeil von der SPD.
3: Ein reines Sparpaket, das wird es auch mit mir nicht geben. Wir müssen auch strukturelle Verbesserungen erreichen. Und darüber reden wir in der Koalition. Ich will was hinbekommen, aber klar ist eben auch, das muss ein gerechtes Gesamtpaket sein. Und daran wird jetzt gearbeitet.
1: Das Vertrauen in die Bundesregierung und das Gerechtigkeitsempfinden in der Bevölkerung sind einer Umfrage zufolge weiterhin gering. Gleichzeitig hat sich der gesellschaftliche Zusammenhalt nach einem jahrelangen Abwärtstrend wieder etwas verbessert. Das geht aus einer aktuellen Erhebung hervor. Sie zeigt, dass Politiker stärker auf die Anliegen der Bevölkerung eingehen und die Belastungen durch Reformen fair verteilen müssen.
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4: In der Wetterredaktion ist Luisa Walpert. Deutschland bleibt auch heute überwiegend freundlich und ungewöhnlich mild für die Jahreszeit. Während sich im Westen zeitweise mehr Wolken zeigen und später einzelne Schauer möglich sind, scheint sonst nach örtlichem Nebel häufig die Sonne. Die Temperaturen steigen auf etwa 20 bis 29 Grad. An den Küsten bleibt es etwas kühler. Der Wind weht meist schwach bis mäßig und kann an der Küste zeitweise kräftiger auffrischen. In der Nacht ziehen im Westen stellenweise Wolken auf. Ansonsten bleibt es vielerorts klar oder nur leicht bewölkt. Örtlich bildet sich Nebel und die Temperaturen sinken auf 5 bis 17 Grad. Morgen bleibt es im Westen wechselnd bewölkt mit einzelnen Schauern, während sonst nach Nebelauflösung erneut viel Sonne erwartet wird. Die Höchstwerte liegen dann zwischen rund 20 Grad an den Küsten und 29 Grad im Südwesten. Der weitere Ausblick zeigt zunächst weiterhin mildes Wetter, bevor sich die Temperaturen allmählich verändern können.

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1: Mit Michael Miem. Hurricane Polo ist in Mexiko auf Land getroffen. Nahe der Pazifikküste wurden Windgeschwindigkeiten von rund 175 Kilometern pro Stunde gemessen. Der mexikanische Wetterdienst stufte den Sturm zu diesem Zeitpunkt als Hurricane der Kategorie 2 ein. Für die betroffenen Gebiete gelten Warnungen vor lebensbedrohlichen Sturmböen, heftigen Regenfällen und plötzlich ansteigendem Wasser. Der Rückzug von Jens Spahn aus dem Haushaltsausschuss hat eine neue Debatte über ihn ausgelöst. Der CDU-Politiker begründet den Schritt mit der politischen Zuspitzung um seine Person und will sich zunächst Wahlkreis und Familie widmen. Der Politikwissenschaftler Oliver Lemke spricht von wenig Fingerspitzengefühl bei Spahn.
2: Schön, wenn er selber darauf kommt, dass die, Politisierung um seine Person eigenverschuldet ist zu einem erheblichen Maße. Und mit ein bisschen Ruhe und Abstand könnte das ja auch die Lösung sein, dass er sich tatsächlich stärker aus dem politischen Geschäft dann erst einmal zurückzieht. Denn der Befund ist ja richtig, egal wo er jetzt auftritt, es klebt an ihm und die Marke ist eben halt beschädigt.
1: Vielen reichen die Maßnahmen, die Spahn jetzt ergriffen hat, noch nicht aus und fordern auch eine Niederlegung seines Bundestagsmandats, den Verzicht auf Bezüge oder eine rechtliche Aufarbeitung, etwa wie rund um die Maskengeschäfte und die Leihmutterschaft. Der stellvertretende CDU-Vorsitzende Karl-Josef Laumann kritisiert die Forderungen der SPD im Streit um die geplante Pflegereform. Die Vorschläge würden nach seiner Einschätzung viel zusätzliches Geld kosten, das derzeit nicht zur Verfügung stehe, so der NRW-Arbeits- und Gesundheitsminister. Stattdessen müsse geprüft werden, wo sich in der Pflegeversicherung noch sparen lasse. Ziel sei es, einen weiteren Anstieg der Sozialversicherungsbeiträge zu verhindern. Als Alternative zu Einsparungen nannte Laumann höhere Beiträge. Lars Klingbeil von der SPD.
3: Ein reines Sparpaket, das wird es auch mit mir nicht geben. Wir müssen auch strukturelle Verbesserungen erreichen. Und darüber reden wir in der Koalition. Ich will was hinbekommen, aber klar ist eben auch, das muss ein gerechtes Gesamtpaket sein. Und daran wird jetzt gearbeitet.
1: Das Vertrauen in die Bundesregierung und das Gerechtigkeitsempfinden in der Bevölkerung sind einer Umfrage zufolge weiterhin gering. Gleichzeitig hat sich der gesellschaftliche Zusammenhalt nach einem jahrelangen Abwärtstrend wieder etwas verbessert. Das geht aus einer aktuellen Erhebung hervor. Sie zeigt, dass Politiker stärker auf die Anliegen der Bevölkerung eingehen und die Belastungen durch Reformen fair verteilen müssen.
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4: In der Wetterredaktion ist Luisa Walpert. Deutschland bleibt auch heute überwiegend freundlich und ungewöhnlich mild für die Jahreszeit. Während sich im Westen zeitweise mehr Wolken zeigen und später einzelne Schauer möglich sind, scheint sonst nach örtlichem Nebel häufig die Sonne. Die Temperaturen steigen auf etwa 20 bis 29 Grad. An den Küsten bleibt es etwas kühler. Der Wind weht meist schwach bis mäßig und kann an der Küste zeitweise kräftiger auffrischen. In der Nacht ziehen im Westen stellenweise Wolken auf. Ansonsten bleibt es vielerorts klar oder nur leicht bewölkt. Örtlich bildet sich Nebel und die Temperaturen sinken auf 5 bis 17 Grad. Morgen bleibt es im Westen wechselnd bewölkt mit einzelnen Schauern, während sonst nach Nebelauflösung erneut viel Sonne erwartet wird. Die Höchstwerte liegen dann zwischen rund 20 Grad an den Küsten und 29 Grad im Südwesten. Der weitere Ausblick zeigt zunächst weiterhin mildes Wetter, bevor sich die Temperaturen allmählich verändern können.

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1: Mit Michael Miem. Hurricane Polo ist in Mexiko auf Land getroffen. Nahe der Pazifikküste wurden Windgeschwindigkeiten von rund 175 Kilometern pro Stunde gemessen. Der mexikanische Wetterdienst stufte den Sturm zu diesem Zeitpunkt als Hurricane der Kategorie 2 ein. Für die betroffenen Gebiete gelten Warnungen vor lebensbedrohlichen Sturmböen, heftigen Regenfällen und plötzlich ansteigenden

0: Wasser. Der Rückzug von Jens Spahn aus dem Haushaltsausschuss hat eine neue Debatte über ihn ausgelöst. Der CDU-Politiker begründet den Schritt mit der politischen Zuspitzung um seine Person und will sich zunächst Wahlkreis und Familie widmen. Der Politikwissenschaftler Oliver Lemke spricht von wenig Fingerspitzengefühl bei Spahn.
1: Schön, wenn er selber darauf kommt, dass die, sagen wir mal, Politisierung um seine Person eigenverschuldet ist zu einem erheblichen Maße. Und mit ein bisschen Ruhe und Abstand könnte das ja auch die Lösung sein, dass er sich tatsächlich stärker aus dem politischen Geschäft dann erst einmal zurückzieht. Denn der Befund ist ja richtig, egal wo er jetzt auftritt, es klebt an ihm und die Marke ist eben halt beschädigt.
0: Vielen reichen die Maßnahmen, die Spahn jetzt ergriffen hat, noch nicht aus und fordern auch eine Niederlegung seines Bundestagsmandats, den Verzicht auf Bezüge oder eine rechtliche Aufarbeitung, etwa wie rund um die Maskengeschäfte und die Leihmutterschaft. Der stellvertretende CDU-Vorsitzende Karl-Josef Laumann kritisiert die Forderungen der SPD im Streit um die geplante Pflegereform. Die Vorschläge würden nach seiner Einschätzung viel zusätzliches Geld kosten, das derzeit nicht zur Verfügung stehe, so der NRW-Arbeits- und Gesundheitsminister. Stattdessen müsse geprüft werden, wo sich in der Pflegeversicherung noch sparen lasse. Ziel sei es, einen weiteren Anstieg der Sozialversicherungsbeiträge zu verhindern. Als Alternative zu Einsparungen nannte Laumann höhere Beiträge. Lars Klingbeil von der SPD.
2: Ein reines Sparpaket, das wird es auch mit mir nicht geben. Wir müssen auch strukturelle Verbesserungen erreichen. Und darüber reden wir in der Koalition. Ich will was hinbekommen, aber klar ist eben auch, das muss ein gerechtes Gesamtpaket sein. Und daran wird jetzt gearbeitet.
0: Das Vertrauen in die Bundesregierung und das Gerechtigkeitsempfinden in der Bevölkerung sind einer Umfrage zufolge weiterhin gering. Gleichzeitig hat sich der gesellschaftliche Zusammenhalt nach einem jahrelangen Abwärtstrend wieder etwas verbessert. Das geht aus einer aktuellen Erhebung hervor. Sie zeigt, dass Politiker stärker auf die Anliegen der Bevölkerung eingehen und die Belastungen durch Reformen fair verteilen müssen.
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4: In der Wetterredaktion ist Luisa Walpert. Deutschland bleibt auch heute überwiegend freundlich und ungewöhnlich mild für die Jahreszeit. Während sich im Westen zeitweise mehr Wolken zeigen und später einzelne Schauer möglich sind, scheint sonst nach örtlichem Nebel häufig die Sonne. Die Temperaturen steigen auf etwa 20 bis 29 Grad. An den Küsten bleibt es etwas kühler. Der Wind weht meist schwach bis mäßig und kann an der Küste zeitweise kräftiger auffrischen. In der Nacht ziehen im Westen stellenweise Wolken auf. Ansonsten bleibt es vielerorts klar oder nur leicht bewölkt. Örtlich bildet sich Nebel und die Temperaturen sinken auf 5 bis 17 Grad. Morgen bleibt es im Westen wechselnd bewölkt mit einzelnen Schauern, während sonst nach Nebelauflösung erneut viel Sonne erwartet wird. Die Höchstwerte liegen dann zwischen rund 20 Grad an den Küsten und 29 Grad im Südwesten. Der weitere Ausblick zeigt zunächst weiterhin mildes Wetter, bevor sich die Temperaturen allmählich verändern können.

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1: Mit Michael Miem. Hurricane Polo ist in Mexiko auf Land getroffen. Nahe der Pazifikküste wurden Windgeschwindigkeiten von rund 175 Kilometern pro Stunde gemessen. Der mexikanische Wetterdienst stufte den Sturm zu diesem Zeitpunkt als Hurricane der Kategorie 2 ein. Für die betroffenen Gebiete gelten Warnungen vor lebensbedrohlichen Sturmböen, heftigen Regenfällen und plötzlich ansteigendem Wasser. Der Rückzug von Jens Spahn aus dem Haushaltsausschuss hat eine neue Debatte über ihn ausgelöst. Der CDU-Politiker begründet den Schritt mit der politischen Zuspitzung um seine Person und will sich zunächst Wahlkreis und Familie widmen. Der Politikwissenschaftler Oliver Lemke spricht von wenig Fingerspitzengefühl bei Spahn.
2: Schön, wenn er selber darauf kommt, dass die, Politisierung um seine Person eigenverschuldet ist zu einem erheblichen Maße. Und mit ein bisschen Ruhe und Abstand könnte das ja auch die Lösung sein, dass er sich tatsächlich stärker aus dem politischen Geschäft dann erst einmal zurückzieht. Denn der Befund ist ja richtig, egal wo er jetzt auftritt, es klebt an ihm und die Marke ist

0: eben halt beschädigt.
1: Vielen reichen die Maßnahmen, die Spahn jetzt ergriffen hat, noch nicht aus und fordern auch eine Niederlegung seines Bundestagsmandats, den Verzicht auf Bezüge oder eine rechtliche Aufarbeitung, etwa wie rund um die Maskengeschäfte und die Leihmutterschaft. Der stellvertretende CDU-Vorsitzende Karl-Josef Laumann kritisiert die Forderungen der SPD im Streit um die geplante Pflegereform. Die Vorschläge würden nach seiner Einschätzung viel zusätzliches Geld kosten, das derzeit nicht zur Verfügung stehe, so der NRW-Arbeits- und Gesundheitsminister. Stattdessen müsse geprüft werden, wo sich in der Pflegeversicherung noch sparen lasse. Ziel sei es, einen weiteren Anstieg der Sozialversicherungsbeiträge zu verhindern. Als Alternative zu Einsparungen nannte Laumann höhere Beiträge. Lars Klingbeil von der SPD.
2: Ein reines Sparpaket, das wird es auch mit mir nicht geben. Wir müssen auch strukturelle Verbesserungen erreichen. Und darüber reden wir in der Koalition. Ich will was hinbekommen, aber klar ist eben auch, das muss ein gerechtes Gesamtpaket sein. Und daran wird jetzt gearbeitet.
1: Das Vertrauen in die Bundesregierung und das Gerechtigkeitsempfinden in der Bevölkerung sind einer Umfrage zufolge weiterhin gering. Gleichzeitig hat sich der gesellschaftliche Zusammenhalt nach einem jahrelangen Abwärtstrend wieder etwas verbessert. Das geht aus einer aktuellen Erhebung hervor. Sie zeigt, dass Politiker stärker auf die Anliegen der Bevölkerung eingehen und die Belastungen durch Reformen fair verteilen müssen.
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4: In der Wetterredaktion ist Luisa Walpert. Deutschland bleibt auch heute überwiegend freundlich und ungewöhnlich mild für die Jahreszeit. Während sich im Westen zeitweise mehr Wolken zeigen und später einzelne Schauer möglich sind, scheint sonst nach örtlichem Nebel häufig die Sonne. Die Temperaturen steigen auf etwa 20 bis 29 Grad. An den Küsten bleibt es etwas kühler. Der Wind weht meist schwach bis mäßig und kann an der Küste zeitweise kräftiger auffrischen. In der Nacht ziehen im Westen stellenweise Wolken auf. Ansonsten bleibt es vielerorts klar oder nur leicht bewölkt. Örtlich bildet sich Nebel und die Temperaturen sinken auf 5 bis 17 Grad. Morgen bleibt es im Westen wechselnd bewölkt mit einzelnen Schauern, während sonst nach Nebelauflösung erneut viel Sonne erwartet wird. Die Höchstwerte liegen dann zwischen rund 20 Grad an den Küsten und 29 Grad im Südwesten. Der weitere Ausblick zeigt zunächst weiterhin mildes Wetter, bevor sich die Temperaturen allmählich verändern können.

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1: Mit Michael Miem. Hurricane Polo ist in Mexiko auf Land getroffen. Nahe der Pazifikküste wurden Windgeschwindigkeiten von rund 175 Kilometern pro Stunde gemessen. Der mexikanische Wetterdienst stufte den Sturm zu diesem Zeitpunkt als Hurricane der Kategorie 2 ein. Für die betroffenen Gebiete gelten Warnungen vor lebensbedrohlichen Sturmböen, heftigen Regenfällen und plötzlich ansteigendem Wasser. Der Rückzug von Jens Spahn aus dem Haushaltsausschuss hat eine neue Debatte über ihn ausgelöst. Der CDU-Politiker begründet den Schritt mit der politischen Zuspitzung um seine Person und will sich zunächst Wahlkreis und Familie widmen. Der Politikwissenschaftler Oliver Lemke spricht von wenig Fingerspitzengefühl bei Spahn.
2: Schön, wenn er selber darauf kommt, dass die, Politisierung um seine Person eigenverschuldet ist zu einem erheblichen Maße. Und mit ein bisschen Ruhe und Abstand könnte das ja auch die Lösung sein, dass er sich tatsächlich stärker aus dem politischen Geschäft dann erst einmal zurückzieht. Denn der Befund ist ja richtig. Egal, wo er jetzt auftritt, es klebt an ihm und die Marke ist eben halt beschädigt.
1: Vielen reichen die Maßnahmen, die Spahn jetzt ergriffen hat, noch nicht aus und fordern auch eine Niederlegung seines Bundestagsmandats, den Verzicht auf Bezüge oder eine rechtliche Aufarbeitung, etwa wie rund um die Maskengeschäfte und die Leihmutterschaft. Der stellvertretende CDU-Vorsitzende Karl-Josef Laumann kritisiert die Forderungen der SPD im Streit um die geplante Pflegereform. Die Vorschläge würden nach seiner Einschätzung viel zusätzliches Geld kosten, das derzeit nicht zur Verfügung stehe, so der NRW-Arbeits- und Gesundheitsminister.

0: Stattdessen müsse geprüft werden, wo sich in der Pflegeversicherung noch sparen lasse. Ziel sei es, einen weiteren Anstieg der Sozialversicherungsbeiträge zu verhindern. Als Alternative zu Einsparungen nannte Laumann höhere Beiträge. Lars Klingbeil von der SPD.
1: Ein reines Sparpaket, das wird es auch mit mir nicht geben. Wir müssen auch strukturelle Verbesserungen erreichen. Und darüber reden wir in der Koalition. Ich will was hinbekommen, aber klar ist eben auch, das muss ein gerechtes Gesamtpaket sein. Und daran wird jetzt gearbeitet.
0: Das Vertrauen in die Bundesregierung und das Gerechtigkeitsempfinden in der Bevölkerung sind einer Umfrage zufolge weiterhin gering. Gleichzeitig hat sich der gesellschaftliche Zusammenhalt nach einem jahrelangen Abwärtstrend wieder etwas verbessert. Das geht aus einer aktuellen Erhebung hervor. Sie zeigt, dass Politiker stärker auf die Anliegen der Bevölkerung eingehen und die Belastungen durch Reformen fair verteilen müssen.
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3: In der Wetterredaktion ist Luisa Walpert. Deutschland bleibt auch heute überwiegend freundlich und ungewöhnlich mild für die Jahreszeit. Während sich im Westen zeitweise mehr Wolken zeigen und später einzelne Schauer möglich sind, scheint sonst nach örtlichem Nebel häufig die Sonne. Die Temperaturen steigen auf etwa 20 bis 29 Grad. An den Küsten bleibt es etwas kühler. Der Wind weht meist schwach bis mäßig und kann an der Küste zeitweise kräftiger auffrischen. In der Nacht ziehen im Westen stellenweise Wolken auf. Ansonsten bleibt es vielerorts klar oder nur leicht bewölkt. Örtlich bildet sich Nebel und die Temperaturen sinken auf 5 bis 17 Grad. Morgen bleibt es im Westen wechselnd bewölkt mit einzelnen Schauern, während sonst nach Nebelauflösung erneut viel Sonne erwartet wird. Die Höchstwerte liegen dann zwischen rund 20 Grad an den Küsten und 29 Grad im Südwesten. Der weitere Ausblick zeigt zunächst weiterhin mildes Wetter, bevor sich die Temperaturen allmählich verändern können.

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1: Mit Michael Miem. Bei einem Luftangriff des Militärs auf einen Markt und eine Brücke in Myanmar sind nach Angaben von Augenzeugen und lokalen Medien mindestens 49 Menschen getötet worden. Rund 60 weitere Personen wurden demnach verletzt, viele von ihnen schwer. Der Angriff traf den Bereich um den India Market sowie eine nahegelegene Brücke. Nach Berichten lokaler Medien und einer Rebellengruppe setzte ein Kampfflugzeug dabei mehrfach Bomben ab. Der Rückzug von Jens Spahn aus dem Haushaltsausschuss hat eine neue Debatte über ihn ausgelöst. Der CDU-Politiker begründet den Schritt mit der politischen Zuspitzung um seine Person und will sich zunächst Wahlkreis und Familie widmen. Der Politikwissenschaftler Oliver Lemke spricht von wenig Fingerspitzengefühl bei Spahn.
2: Schön, wenn er selber darauf kommt, dass die, sagen wir mal, Politisierung um seine Person eigenverschuldet ist zu einem erheblichen Maße. Und mit ein bisschen Ruhe und Abstand könnte das ja auch die Lösung sein, dass er sich tatsächlich stärker aus dem politischen Geschäft dann erst einmal zurückzieht. Denn der Befund ist ja richtig. Egal, wo er jetzt auftritt, es klebt an ihm und die Marke ist eben halt beschädigt.
1: Vielen reichen die Maßnahmen, die Spahn jetzt ergriffen hat, noch nicht aus und fordern auch eine Niederlegung seines Bundestagsmandats, den Verzicht auf Bezüge oder eine rechtliche Aufarbeitung, etwa wie rund um die Maskengeschäfte und die Leihmutterschaft. Der stellvertretende CDU-Vorsitzende Karl-Josef Laumann kritisiert die Forderungen der SPD im Streit um die geplante Pflegereform. Die Vorschläge würden nach seiner Einschätzung viel zusätzliches Geld kosten, das derzeit nicht zur Verfügung stehe, so der NRW-Arbeits- und Gesundheitsminister. Stattdessen müsse geprüft werden, wo sich in der Pflegeversicherung noch sparen lasse. Ziel sei es, einen weiteren Anstieg der Sozialversicherungsbeiträge zu verhindern. Als Alternative zu Einsparungen nannte Laumann höhere Beiträge. Lars Klingbeil von der SPD.
3: Ein reines Sparpaket, das wird es auch mit mir nicht geben. Wir müssen auch strukturelle Verbesserungen erreichen. Und darüber reden wir in der Koalition. Ich will was hinbekommen, aber klar ist eben auch, das muss ein gerechtes Gesamtpaket sein. Und daran wird jetzt gearbeitet.
1: Das Vertrauen in die Bundesregierung und das Gerechtigkeitsempfinden in der Bevölkerung

0: sind einer Umfrage zufolge weiterhin gering. Gleichzeitig hat sich der gesellschaftliche Zusammenhalt nach einem jahrelangen Abwärtstrend wieder etwas verbessert. Das geht aus einer aktuellen Erhebung hervor. Sie zeigt, dass Politiker stärker auf die Anliegen der Bevölkerung eingehen und die Belastungen durch Reformen fair verteilen müssen.
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2: In der Wetterredaktion ist Luisa Walpert. Deutschland erlebt einen Wechsel aus Sonne, Wolken und örtlich kräftigem Regen. Während es im Westen wolkig bis bedeckt ist und Schauer sowie einzelne Gewitter auftreten, verläuft der Tag in anderen Regionen noch heiter bis sonnig. Im Tagesverlauf breiten sich die Wolken weiter aus. Die Temperaturen steigen auf 18 bis 26 Grad. Der Wind weht meist schwach bis mäßig und kann an den Küsten zeitweise kräftiger auffrischen. In der Nacht nimmt die Bewölkung weiter zu und von Westen kommt schauerartiger Regen auf. Örtlich sind auch Gewitter möglich. Die Tiefstwerte liegen zwischen 3 und 17 Grad. Unter den dichten Wolken bleibt es milder. Morgen setzt sich der wechselhafte Eindruck zunächst fort, bevor sich die Wolken von Westen her weiter ausbreiten. Der weitere Ausblick zeigt einen allmählichen Übergang zu kühlerem und wechselhafterem Wetter.

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1: Mit Michael Miem. Bei einem Luftangriff des Militärs auf einen Markt und eine Brücke in Myanmar sind nach Angaben von Augenzeugen und lokalen Medien mindestens 49 Menschen getötet worden. Rund 60 weitere Personen wurden demnach verletzt, viele von ihnen schwer. Der Angriff traf den Bereich um den India Market sowie eine nahegelegene Brücke. Nach Berichten lokaler Medien und einer Rebellengruppe setzte ein Kampfflugzeug dabei mehrfach Bomben ab. Der Rückzug von Jens Spahn aus dem Haushaltsausschuss hat eine neue Debatte über ihn ausgelöst. Der CDU-Politiker begründet den Schritt mit der politischen Zuspitzung um seine Person und will sich zunächst Wahlkreis und Familie widmen. Der Politikwissenschaftler Oliver Lemke spricht von wenig Fingerspitzengefühl bei Spahn.
2: Schön, wenn er selber darauf kommt, dass die, sagen wir mal, Politisierung um seine Person eigenverschuldet ist zu einem erheblichen Maße. Und mit ein bisschen Ruhe und Abstand könnte das ja auch die Lösung sein, dass er sich tatsächlich stärker aus dem politischen Geschäft dann erst einmal zurückzieht. Denn der Befund ist ja richtig. Egal, wo er jetzt auftritt, es klebt an ihm und die Marke ist eben halt beschädigt.
1: Vielen reichen die Maßnahmen, die Spahn jetzt ergriffen hat, noch nicht aus und fordern auch eine Niederlegung seines Bundestagsmandats, den Verzicht auf Bezüge oder eine rechtliche Aufarbeitung, etwa wie rund um die Maskengeschäfte und die Leihmutterschaft. Der stellvertretende CDU-Vorsitzende Karl-Josef Laumann kritisiert die Forderungen der SPD im Streit um die geplante Pflegereform. Die Vorschläge würden nach seiner Einschätzung viel zusätzliches Geld kosten, das derzeit nicht zur Verfügung stehe, so der NRW-Arbeits- und Gesundheitsminister. Stattdessen müsse geprüft werden, wo sich in der Pflegeversicherung noch sparen lasse. Ziel sei es, einen weiteren Anstieg der Sozialversicherungsbeiträge zu verhindern. Als Alternative zu Einsparungen nannte Laumann höhere Beiträge. Lars Klingbeil von der SPD.
3: Ein reines Sparpaket, das wird es auch mit mir nicht geben. Wir müssen auch strukturelle Verbesserungen erreichen. Und darüber reden wir in der Koalition. Ich will was hinbekommen, aber klar ist eben auch, das muss ein gerechtes Gesamtpaket sein. Und daran wird jetzt gearbeitet.
1: Das Vertrauen in die Bundesregierung und das Gerechtigkeitsempfinden in der Bevölkerung sind einer Umfrage zufolge weiterhin gering. Gleichzeitig hat sich der gesellschaftliche Zusammenhalt nach einem jahrelangen Abwärtstrend wieder etwas verbessert. Das geht aus einer aktuellen Erhebung hervor. Sie zeigt, dass Politiker stärker auf die Anliegen der Bevölkerung eingehen und die Belastungen durch Reformen fair verteilen müssen.
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4: In der Wetterredaktion ist Luisa Walpert. Deutschland erlebt einen Wechsel aus Sonne, Wolken und örtlich kräftigem Regen. Während es im Westen wolkig bis bedeckt ist und

Schauer sowie einzelne Gewitter auftreten, verläuft der Tag in anderen Regionen noch heiter bis sonnig. Im Tagesverlauf breiten sich die Wolken weiter aus. Die Temperaturen steigen auf 18 bis 26 Grad. Der Wind weht meist schwach bis mäßig und kann an den Küsten zeitweise kräftiger auffrischen. In der Nacht nimmt die Bewölkung weiter zu und von Westen kommt schauerartiger Regen auf. Örtlich sind auch Gewitter möglich. Die Tiefstwerte liegen zwischen 3 und 17 Grad. Unter den dichten Wolken bleibt es milder. Morgen setzt sich der wechselhafte Eindruck zunächst fort, bevor sich die Wolken von Westen her weiter ausbreiten. Der weitere Ausblick zeigt einen allmählichen Übergang zu kühlerem und wechselhafterem Wetter.

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1: Mit Michael Miem. Bei einem Luftangriff des Militärs auf einen Markt und eine Brücke in Myanmar sind nach Angaben von Augenzeugen und lokalen Medien mindestens 49 Menschen getötet worden. Rund 60 weitere Personen wurden demnach verletzt, viele von ihnen schwer. Der Angriff traf den Bereich um den India Market sowie eine nahegelegene Brücke. Nach Berichten lokaler Medien und einer Rebellengruppe setzte ein Kampfflugzeug dabei mehrfach Bomben ab. Der Rückzug von Jens Spahn aus dem Haushaltsausschuss hat eine neue Debatte über ihn ausgelöst. Der CDU-Politiker begründet den Schritt mit der politischen Zuspitzung um seine Person und will sich zunächst Wahlkreis und Familie widmen. Der Politikwissenschaftler Oliver Lemke spricht von wenig Fingerspitzengefühl bei Spahn.
2: Schön, wenn er selber darauf kommt, dass die, sagen wir mal, Politisierung um seine Person eigenverschuldet ist zu einem erheblichen Maße. Und mit ein bisschen Ruhe und Abstand könnte das ja auch die Lösung sein, dass er sich tatsächlich stärker aus dem politischen Geschäft dann erst einmal zurückzieht. Denn der Befund ist ja richtig. Egal, wo er jetzt auftritt, es klebt an ihm und die Marke ist eben halt beschädigt.
1: Vielen reichen die Maßnahmen, die Spahn jetzt ergriffen hat, noch nicht aus und fordern auch eine Niederlegung seines Bundestagsmandats, den Verzicht auf Bezüge oder eine rechtliche Aufarbeitung, etwa wie rund um die Maskengeschäfte und die Leihmutterschaft. Der stellvertretende CDU-Vorsitzende Karl-Josef Laumann kritisiert die Forderungen der SPD im Streit um die geplante Pflegereform. Die Vorschläge würden nach seiner Einschätzung viel zusätzliches Geld kosten, das derzeit nicht zur Verfügung stehe, so der NRW-Arbeits- und Gesundheitsminister. Stattdessen müsse geprüft werden, wo sich in der Pflegeversicherung noch sparen lasse. Ziel sei es, einen weiteren Anstieg der Sozialversicherungsbeiträge zu verhindern. Als Alternative zu Einsparungen nannte Laumann höhere Beiträge. Lars Klingbeil von der SPD.
3: Ein reines Sparpaket, das wird es auch mit mir nicht geben. Wir müssen auch strukturelle Verbesserungen erreichen. Und darüber reden wir in der Koalition. Ich will was hinbekommen, aber klar ist eben auch, das muss ein gerechtes Gesamtpaket sein. Und daran wird jetzt gearbeitet.
1: Das Vertrauen in die Bundesregierung und das Gerechtigkeitsempfinden in der Bevölkerung sind einer Umfrage zufolge weiterhin gering. Gleichzeitig hat sich der gesellschaftliche Zusammenhalt nach einem jahrelangen Abwärtstrend wieder etwas verbessert. Das geht aus einer aktuellen Erhebung hervor. Sie zeigt, dass Politiker stärker auf die Anliegen der Bevölkerung eingehen und die Belastungen durch Reformen fair verteilen müssen.
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4: In der Wetterredaktion ist Luisa Walpert. Deutschland erlebt einen Wechsel aus Sonne, Wolken und örtlich kräftigem Regen. Während es im Westen wolkig bis bedeckt ist und Schauer sowie einzelne Gewitter auftreten, verläuft der Tag in anderen Regionen noch heiter bis sonnig. Im Tagesverlauf breiten sich die Wolken weiter aus. Die Temperaturen steigen auf 18 bis 26 Grad. Der Wind weht meist schwach bis mäßig und kann an den Küsten zeitweise kräftiger auffrischen. In der Nacht nimmt die Bewölkung weiter zu und von Westen kommt schauerartiger Regen auf. Örtlich sind auch Gewitter möglich. Die Tiefstwerte liegen zwischen 3 und 17 Grad. Unter den dichten Wolken bleibt es milder. Morgen setzt sich der wechselhafte Eindruck zunächst fort, bevor sich die Wolken von Westen her weiter ausbreiten. Der weitere Ausblick zeigt einen allmählichen Übergang zu kühlerem und wechselhafterem Wetter.